0: Europameister setzte sich im Londoner Wembley Stadion gegen England mit 3:2 durch. Für den WM-Dritten England erzielte Bayern-Stürmer Harry Kane ein Tor, er vergab aber auch einen Elfmeter.
1: 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Normalen Verkehr auf den Straßen in der Region hätten wir aktuell für euch, egal wo es hingeht, gute Fahrt. 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
2: In der heutigen Vollmondnacht bleibt's sternenklar und bei um die 5 bis 7 Grad recht frisch. Tagsüber heute am Sonntag wird's nach örtlichem Nebel bei bis zu 24 Grad wieder schön sonnig. Der Wettertrend, so bleibt's auch nächste Woche trocken, sonnig, tagsüber mild. Golden geht's dann am Donnerstag in den Oktober.

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1: Ich bin Moritz Einzel. Bundesaußenminister Wadefuhl hat überraschend seinen russischen Kollegen Lavrov getroffen. Das Gespräch fand am Rande der UN-Generaldebatte in New York statt. Wadefuhl sagte in der ARD, er habe den Drohnenanschlag von Leipzig angesprochen, den die Bundesregierung Russland zuschreibt.
2: Eine Drohne, die wirklich hätte Flugzeuge zum Absturz bringen können, ist durch russische Hände dort in den Einsatz gebracht worden. Nur durch glückliche Zufälle ist das verhindert worden. Ich wollte Russland sagen, dass damit eine Grenze überschritten wurde.
1: Wadefuhl forderte Lavrov außerdem auf, mit der Ukraine über ein Ende des Krieges zu verhandeln. In Deutschland tritt heute eine EU-Richtlinie zum Kampf gegen das sogenannte Greenwashing in Kraft. Unternehmen, die damit werben, dass ihre Produkte nachhaltig und umweltfreundlich sind, müssen das künftig auch nachweisen. Verbraucher sollen auch besser darüber informiert werden, wie haltbar ein Produkt ist und wie man es reparieren kann. München im Freudentaumel. Die bayerische Landeshauptstadt ist der deutsche Bewerber für Olympische Sommerspiele. München hat sich gestern in der Abstimmung beim Deutschen Olympischen Sportbund gegen Köln-Rhein-Ruhr durchgesetzt. Sportbürgermeisterin Dietl sagte, dafür sei man gerannt ohne Ende.
3: Wir waren überall auf Terminen, wir haben überzeugt, wir haben alles gegeben, immer mit dem Glauben daran, dass München die richtige Antwort auf eine deutsche Bewerbung ist. Und deswegen kriegen Sie heute das Grinsen nicht mehr von mir weg.
1: München bewirbt sich um Sommerspiele 2036, 2040 oder 2044. Die Schweizer entscheiden heute in einer Volksabstimmung, ob die Neutralität des Landes strikter in der Verfassung verankert wird. Eingebracht wurde die Initiative vom Verein Pro Schweiz, der rechtskonservativen SVP nahesteht. Die Vorlage sieht vor, dass die Schweiz sich künftig nicht nur aus bewaffneten Konflikten raushält, sondern auch keine Sanktionen mehr gegen Länder verhängt, die einen Krieg begonnen haben. Spanien hat zum Auftakt in der Nations League einen Sieg gefeiert. Der Fußball-Weltmeister gewann in London gegen England mit 3:2. Heute Abend feiert Jürgen Klopp seine Heimpremiere als Bundestrainer. Das deutsche Team trifft um 20.45 Uhr in Augsburg auf Griechenland.
0: 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Aktuell hätten wir für euch keine Störungsmeldungen vorliegen. Egal wo es hingeht, gute Fahrt.
4: In der heutigen Vollmondnacht bleibt's sternenklar und bei um die 5 bis 7 Grad recht frisch. Tagsüber heute am Sonntag wird's nach örtlichem Nebel bei bis zu 24 Grad wieder schön sonnig. Der Wettertrend, so bleibt's auch nächste Woche trocken, sonnig, tagsüber mild.

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0: Ich bin Moritz Einzel. Am Rande der UN-Vollversammlung in New York hat Bundesaußenminister Wadefuhl mit seinem russischen Kollegen Lavrov gesprochen. Es ging natürlich um den Ukraine-Krieg. Ein positives Ergebnis gab es nicht, sagte Wadefuhl in der ARD.
1: Aber allen, die immer wieder sagen, Deutschland muss verhandeln, Deutschland muss mal mit Russland reden, denen erwidere ich jetzt, das tun wir. Und Russland zeigt zum jetzigen Zeitpunkt bedauerlicherweise keine Bereitschaft, in eine konstruktive Verhandlungsposition zu gehen.
0: Lavrov sagte nach dem Gespräch, er sehe keinerlei Fortschritte. Große Freude in München. Die bayerische Landeshauptstadt geht für Deutschland ins Rennen um die Ausrichtung der Olympischen Sommerspiele. Gestern ja der Sieg in der Abstimmung beim Deutschen Olympischen Sportbund gegen Köln-Rhein-Ruhr. Und das war eine mega Anspannung, hat Bayerns Ministerpräsident Söder am ARD-Mikro erzählt.
2: Ja, ich habe mir fast in die Hose gemacht heute. Ja. Aber das war um die Prognose und jeder hat gesagt, es klappt nicht, vielleicht doch und so weiter. Also wir sind politische Wahlen. Ich liebe, das hier war noch 10-mal spannender als eine normale Wahl. Aber Gott sei Dank haben wir es geschafft.
0: München bewirbt sich um Spiele in den Jahren 2036, 2040 oder 2044. Der US-Flugzeugbauer Boeing hat einen neuen Softwarefehler bei seinem Modell 737 MAX öffentlich gemacht. Wenn die Besatzung nach einem abgebrochenen Landeanflug die Route ändert, streikt der Autopilot. Boeing hat bei der 737 MAX immer wieder mit Problemen zu kämpfen. 2018 und 2019 gab es 2 tödliche Abstürze. Auf dem Münchner Oktoberfest findet am späten Vormittag das traditionelle Platzkonzert der Wiesenwirte statt. Vor der Bavaria spielen dabei die Kapellen aller großen Festzelte. Festleitung und Einsatzkräfte ziehen außerdem eine Halbzeitbilanz für die Wiesen, die noch bis zum 4. Oktober dauert. Auftaktsieg für Spanien in der Nations League. Der Fußballweltmeister hat im Londoner Wembley Stadion gegen England mit 3:2 gewonnen. Die deutsche Nationalmannschaft bestreitet heute schon ihr 2. Nations League Spiel. Heute Abend in Augsburg gegen Griechenland feiert Jürgen Klopp sein Heimdebüt als Bundestrainer. Anstoß ist um 20.45 Uhr.
3: 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Und aktuell liegen uns keine Störungsmeldungen vor. Egal wohin ihr unterwegs seid, gute Fahrt. 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
4: In der heutigen Vollmondnacht bleibt's sternenklar und bei um die 5 bis 7 Grad recht frisch. Tagsüber heute am Sonntag wird's nach örtlichem Nebel bei bis zu 24 Grad wieder schön sonnig. Der Wettertrend, so bleibt's auch nächste Woche trocken, sonnig, tagsüber mild. Golden geht's dann am Donnerstag in den Oktober.

die aktuellen Meldungen von den Straßen bei uns in der Region. Fahrt auf der A3 Passau in Richtung Nürnberg besonders aufmerksam. Zwischen Velburg und Neumarkt Ost kommt es zu Behinderungen aufgrund eines Unfalles.

0: Ich bin Moritz Einzel, guten Morgen. Wo umweltfreundlich draufsteht, muss künftig auch nachprüfbar umweltfreundlich drin sein. In Deutschland tritt heute eine EU-Richtlinie in Kraft, mit der das sogenannte Greenwashing bekämpft werden soll. Unternehmen, die ihre Produkte als nachhaltig bewerben, müssen auch nachweisen können, dass das stimmt. Außerdem sind künftig nur noch Nachhaltigkeitssiegel erlaubt, die von einer unabhängigen Zertifizierungsstelle oder staatlichen Stelle vergeben wurden. Am Rande der UN-Vollversammlung in New York hat Bundesaußenminister Wadefuhl überraschend mit seinem russischen Kollegen Lavrov gesprochen. Dabei rausgekommen ist erwartungsgemäß nichts Positives, sagte Wadefuhl im ZDF.
1: Es ist klar, dass wir wirklich kategorische Unterschiede haben in unseren Auffassungen, zwischen unseren Regierungen. Aber auch darüber muss man sprechen. In Zeiten des Kalten Krieges hat es immer einen Austausch gegeben und ich fand es richtig, zum jetzigen Zeitpunkt eine erste Möglichkeit zum Austausch zu suchen.
0: Der deutsche Außenminister forderte Lavrov auf, im Ukraine-Krieg an den Verhandlungstisch zu kommen. Der deutsche Olympiakandidat ist München. Nach der Wahl gestern beim Deutschen Olympischen Sportbund hat Bayerns Ministerpräsident Söder am ARD-Mikro der Konkurrenz aus der Region Köln-Rhein-Ruhr Respekt gezollt.
2: Die Kölner haben es uns ganz schön spannend und schwer gemacht. Das muss ich wirklich sagen, die haben in diesem ganzen Wettbewerb eine tolle Leistung gebracht. Mal einfach mein Kompliment. Habt uns ganz schön zum Zittern gebracht, das will ich ausführlich sagen. Ja.
0: München bewirbt sich um Sommerspiele 2036, 40 oder 44. Die EU stellt mehr als 700 Millionen Euro unter anderem für Menschen weltweit bereit, die von Krisen betroffen sind. Das hat Kommissionspräsidentin von der Leyen angekündigt. Mit dem neuen Paket würden auch vertriebene Menschen in Afrika unterstützt. Spanien hat zum Auftakt in der Nations League das Topspiel gegen England gewonnen. Der Fußball-Weltmeister setzte sich im Londoner Wembley-Stadion mit 3:2 durch. Heute Abend bestreitet die deutsche Nationalmannschaft ihre zweite Partie in der Nations League. Gegner in Augsburg bei der Heimpremiere von Bundestrainer Jürgen Klopp ist Griechenland. Anstoß ist um 20.45 Uhr.
3: 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Hier die aktuellen Meldungen von den Straßen bei uns in der Region. Fahrt auf der A3 Passau in Richtung Nürnberg besonders aufmerksam. Zwischen Velburg und Neumarkt Ost kommt es zu Behinderungen aufgrund eines Unfalles. 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
4: In der heutigen Vollmondnacht bleibt's sternenklar und bei um die 5 bis 7 Grad recht frisch. Tagsüber heute am Sonntag wird's nach örtlichem Nebel bei bis zu 24 Grad wieder schön sonnig. Der Wettertrend, so bleibt's auch nächste Woche trocken, sonnig, tagsüber mild. Golden geht's dann am Donnerstag in den Oktober.

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0: bin Helen Martin. Guten Morgen. In Deutschland tritt heute eine EU-Richtlinie zum Kampf gegen das sogenannte Greenwashing in Kraft. Unternehmen, die damit werben, dass ihre Produkte nachhaltig und umweltfreundlich sind, müssen das künftig auch nachweisen. Außerdem sind in Zukunft nur noch Nachhaltigkeitssiegel erlaubt, die von einer unabhängigen Zertifizierungsstelle oder staatlichen Stelle vergeben werden. Verbraucher sollen auch besser darüber informiert werden, wie haltbar ein Produkt ist und wie man es reparieren kann. Am Rande der UN-Vollversammlung in New York hat Bundesaußenminister Wadoful überraschend seinen russischen Amtskollegen Lavrov getroffen. Natürlich ging es um den Ukraine-Krieg. Die Atmosphäre muss frostig gewesen sein. Wadoful in der ARD.
1: Wenn man dann auffordert, diesen Krieg zu beenden und Russland ist dazu zum jetzigen Zeitpunkt nicht bereit, dann ist das schon ein sehr hartes, ein sehr deutliches Gespräch gewesen.
0: Wadoful machte auch klar, dass mit dem Drohnenanschlag von Leipzig eine Grenze überschritten worden sei. Die Schweizer entscheiden heute in einer Volksabstimmung, ob die Neutralität des Landes strikter in der Verfassung verankert wird. Eingebracht wurde die Initiative vom Verein Pro Schweiz, der der rechtskonservativen

0: Ich bin Helen Martin. Guten Morgen. In Deutschland tritt heute eine EU-Richtlinie zum Kampf gegen das sogenannte Greenwashing in Kraft. Unternehmen, die damit werben, dass ihre Produkte nachhaltig und umweltfreundlich sind, müssen das künftig auch nachweisen. Außerdem sind in Zukunft nur noch Nachhaltigkeitssiegel erlaubt, die von einer unabhängigen Zertifizierungsstelle oder staatlichen Stelle vergeben werden. Verbraucher sollen auch besser darüber informiert werden, wie haltbar ein Produkt ist und wie man es reparieren kann. Am Rande der UN-Vollversammlung in New York hat Bundesaußenminister Wadoful überraschend seinen russischen Amtskollegen Lavrov getroffen. Natürlich ging es um den Ukraine-Krieg. Die Atmosphäre muss frostig gewesen sein, Wadoful in der ARD.
1: Wenn man dann auffordert, diesen Krieg zu beenden und Russland ist dazu zum jetzigen Zeitpunkt nicht bereit, dann ist das schon ein sehr hartes, ein sehr deutliches Gespräch.
2: 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Normalen Verkehr auf den Straßen in der Region hätten wir aktuell für euch. Egal wo es hingeht, gute Fahrt. 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
3: Wenn sich der örtliche Nebel heute früh aufgelöst hat, dürfen wir uns bei bis zu 24 Grad wieder über einen schönen, sonnigen Sonntag freuen. Der Wettertrend, so bleibt es auch nächste Woche, trocken, sonnig, tagsüber mild, golden geht's dann am Donnerstag in den Oktober.

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2: Hier die aktuellen Meldungen von den Straßen bei uns in der Region. Fahrt auf der A6 Pilsen in Richtung Nürnberg besonders vorsichtig. Zwischen Amberg Süd und Amberg West kommt es zu Behinderungen durch Tiere auf der Fahrbahn.
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3: Wenn sich der örtliche Nebel heute früh aufgelöst hat, dürfen wir uns bei bis zu 24 Grad wieder über einen schönen, sonnigen Sonntag freuen. Der Wettertrend, so bleibt's auch nächste Woche, trocken, sonnig, tagsüber mild. Golden geht's dann am Donnerstag in den Oktober.

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1: Ich bin Helen Martin. Guten Morgen. Die Pflegekassen fordern von der SPD, die angekündigte Pflegereform nicht zu blockieren. Nicht zu handeln wäre fatal, so der Chef des Kassenspitzenverbands Blatt. Tine Klimach berichtet.
2: Die Kassen der Pflegeversicherung sind leer und bis Ende des Jahres ganz, so der Kassenspitzenverband. Gesundheitsminister Lindemann will 8 Milliarden Euro im nächsten Jahr einsparen. Das ist Teil der Pflegereform. Aber da will die SPD nicht mitmachen. Fraktionschef Miersch sagte klar, man wolle kein reines Kürzungspaket. Die Reform müsse Pflege als gesellschaftliche Aufgabe begreifen. Deshalb müssten dazu auch Privatversicherungen

0: Versicherte ihren Beitrag leisten.
1: Viele Menschen in Deutschland essen Fleisch mittlerweile bewusster. Das ist bei einer Studie des Sinus-Instituts rausgekommen. Da heißt es, dass zwar in ein bisschen weniger Haushalten Fleisch gekauft wird als noch 2022, aber dafür kaufen die, die noch Fleisch essen, mehr. Mehr als jeder vierte Fleischesser will künftig aber weniger essen. Auch Fleischersatz wie Tofu wird immer beliebter. Die Verbraucherzentralen wollen, dass es ein einheitliches, einfaches Fahrpreismodell im gesamten öffentlichen Personennahverkehr gibt. Wenn es nach den Verbraucherschützern geht, sollte es nur noch 5 Ticketarten geben, nach Fahrzeit gestaffelt von 15 Minuten bis 24 Stunden. Die Chefin des Bundesverbands Pop sagt, Bus und Bahn würden ein Tarifsystem brauchen, das überall gleich funktioniert. Der ChatGPT-Entwickler OpenAI hat das Training seiner leistungsstärksten KI-Modelle ausgesetzt. Damit reagiert das US-Unternehmen auf einen Zwischenfall. Ein KI-Modell von OpenAI hatte sich selbst Internetzugang verschafft, obwohl der eigentlich gesperrt war. Die Software hatte eine Lücke in den Netzwerkeinstellungen gefunden und ausgenutzt, um Antworten von einem externen Chatbot zu holen. Jetzt will OpenAI die Lücke schließen, bevor das Training weitergeht. 3 Tage nach dem 1:1 zum Auftakt der Nations League gegen die Niederlande will die deutsche Fußballnationalmannschaft heute einen Sieg. Es steht das erste Heimspiel unter dem neuen Bundestrainer Jürgen Klopp an. Gegner im ausverkauften Augsburger Stadion ist Griechenland. Um 20.45 Uhr ist Anpfiff.
2: 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Hier die aktuellen Meldungen von den Straßen bei uns in der Region. Fahrt auf der A6 Pilsen in Richtung Nürnberg besonders vorsichtig. Zwischen Amberg Süd und Amberg West kommt es zu Behinderungen durch Tiere auf der Fahrbahn.
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2: 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Im Moment sind uns keine Blitzer gemeldet.
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4: Wenn sich der örtliche Nebel heute früh aufgelöst hat, dürfen wir uns bei bis zu 24 Grad wieder über einen schönen, sonnigen Sonntag freuen. Der Wettertrend, so bleibt's auch nächste Woche, trocken, sonnig, tagsüber mild, golden geht's dann am Donnerstag in den Oktober.
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4: Guten Morgen, ich bin Dirk Kapfinger. Wie viel Spaß es machen kann, wenn Menschen mit und ohne Behinderung zusammen feiern, sich vielleicht sogar verlieben, das wird sich Mitte Oktober im Kulturforum Oberalteich zeigen. Da heißt es nämlich, Bühne frei für die Love Story 4.0. Was es damit auf sich hat, gleich.

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2: 14 Jahre ist es nun schon her, dass ich im September 2012 meinen Dienst als Pfarrer in meiner damals ersten Pfarrei antrat. Die Kirche in Landshut am Stadtrand war dem heiligen Vinzenz von Paul geweiht, der im 17. Jahrhundert lebte und dessen Gedenktag die Kirche heute feiert. Was von ihm berichtet wird und was mich damals wie heute wirklich fasziniert, war eines. Er konnte die Not jedes einzelnen Menschen buchstäblich erkennen und er half, seine Not zu lindern. Nicht umsonst gibt es noch heute 23.000 Vinzentinerinnen weltweit, die auf ihn zurückgehen und seine Arbeit umsetzen. Die Not jedes Einzelnen sehen und lindern, dieses Anliegen ist nämlich heute noch wichtig. Ein kurzes Gespräch mit der alleinstehenden Frau vom Gegenüber, eine helfende Hand in Bus oder Bahn für den Behinderten, eine kleine Möglichkeit gibt es immer, mit dem heiligen Vinzenz von Paul gemeinsam die Not des Nächsten zu erkennen und zu lindern. Auch für Sie und mich. Ihr Stefan Rödel, Diözesanpräses der katholischen Arbeitnehmerbewegung im Bistum Regensburg.
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2: Im Saal vom Kulturforum Oberalteich startet am 17. Oktober die Love Story 4.0. Ins Leben gerufen wurde diese Party zum Kennenlernen und Verlieben 2003 von Cosima Mildenberger und ihrem Team. Sie ist Sexualpädagogin in den Wohngemeinschaften St. Hildegard im Landkreis Straubing-Bogen. Ein Team von Radio Sag Was, dem inklusiven Radioprojekt der katholischen Jugendfürsorge, hat sich mit den Organisatoren und einer Teilnehmerin unterhalten. Ein Beitrag von Karl Premasing.
3: Angefangen hat alles vor 3 Jahren, erinnert sich Cosima Mildenberger.
4: Ich bin Sexualpädagogin und berate die Bewohner und Bewohnerinnen im sexualpädagogischen Alltag. Und dann kam der Wunsch auf, dass sie einfach mal wieder so richtig Party machen wollen

0: und am besten dabei noch Leute kennen oder sich sogar in jemanden verlieben wollen.
1: Bei der Love Story 4.0 ist einiges geboten.
0: Es gibt ein Gewinnspiel. Man kann ein Dinner zu zweit im besten Fall gewinnen, das man dann nach der Party einlösen kann. Es gibt Liebescocktails, eine Tanzshow-Einlage, ein Zauberer, der unterhält, aber auch einfach die Single-Couch, wo man sich dann vielleicht auch im ersten Gespräch ein bisschen näher kommen kann.
1: Axel Weigert, Einrichtungsleiter der Wohngemeinschaften St. Hildegard im Landkreis Straubing-Bogen, ist sehr bewegt von der Love Story 4.0.
2: Also mich bewegt ganz stark die Erfahrungen, die ich in den letzten Love Stories, also in den letzten Veranstaltungen gemacht habe. Also diese großen Emotionen, das Tanzen, der Spaß, die vielen tollen Menschen.
1: Wenn man auch noch nicht die große Liebe gefunden hat, so gibt es doch viele schöne Veranstaltungspunkte bei der Love Story 4.0. Für Bewohnerin Christina gab es im vergangenen Jahr gleich zwei Highlights.
3: Das schönste Erlebnis war, dass die Lebensengel getanzt habe. Sehr schön. Mit den Lose, weil da verschiedene Preise gekommen sind. Ganz schön war's.
1: Für Cosima Mildenberger ist die Zufriedenheit der Bewohnerinnen und Bewohner das oberste Ziel der Veranstaltung.
0: Das Schönste ist das Miteinander. Und was ich persönlich immer feiere, ist einfach, wie wir als Organisationsteam zusammenhalten. Und alles letztendlich nur dafür, dass die Bewohner und Bewohnerinnen, genau wie alle anderen Menschen, ihre Sexualität leben können. Alles für die Liebe.
1: Einrichtungsleiter Axel Weigert hat dann noch einen Wunsch für die Love Story 4.0.
2: Also ich wünsche der Veranstaltung, dass sie noch mehr auch überregional bekannt wird, dass verschiedene Träger und Einrichtungen dazukommen, dass sich ganz viele Menschen auf der Veranstaltung kennenlernen, ganz viel Spaß haben und wir diese Veranstaltung viele, viele Jahre weiterführen.
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1: Mit Claudia Breski, schönen guten Morgen. Mit der Kirchenkollekte in allen katholischen Gottesdiensten startet heute im Bistum Regensburg die Caritas Herbstsammlung. Sie steht diesmal unter dem Motto, auf die Menschlichkeit kommt es an. Von morgen bis nächsten Sonntag werden dann in den Pfarreien ehrenamtliche Sammlerinnen und Sammler von Haus zu Haus unterwegs sein und um Spenden bitten für Menschen in Not. Die eine Hälfte der Spenden verbleibt in den Pfarreien, die andere Hälfte bekommt der Diözesan Caritas Verband für soziale Hilfen und Projekte. In der Klosterkirche Frauenzell in Brennberg im Landkreis Regensburg ist heute Nachmittag ein Konzert zu erleben. Das Vokalensemble Cantico aus Tegernheim gestaltet es mit Marienliedern und Werken aus allen Jahrhunderten. Konzertbeginn ist um 17 Uhr, der Eintritt ist frei. Am kommenden Donnerstag startet das Projekt Offene Kirche, offenes Ohr der evangelischen Gemeinde St. Matthäus in Regensburg. Von 17 bis 18:30 Uhr steht die Kirche allen offen, die einfach mal was loswerden wollen. Dabei geht es nicht um fertige Lösungen, sondern darum, Gedanken, Sorgen oder Belastendes aussprechen zu können. Wer etwas auf dem Herzen hat, kann zudem das persönliche Gespräch suchen, zum Beispiel mit der Psychologin Martina Schäfer. Organe zu spenden ist ein Akt der Nächstenliebe. Damit lassen sich Menschenleben retten, das ist klar. Und doch zögern viele Menschen, beim Organspendeausweis das entsprechende Kreuz zu machen. Warum das so ist, hängt durchaus mit verschiedensten Ängsten zusammen. Am kommenden Freitag wird Pater Klaus Schäfer, Klinikseelsorger an der Uniklinik Regensburg, im Rodinger Pfarrsaal über das Thema Organspende aufklären. Los geht's um 19.30 Uhr bei freiem Eintritt. So, jetzt schicken wir noch Glückwünsche an Hiltrud, Dietrich, Sigmund, Eberhard.

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2: Aktuell haben wir für euch normalen Verkehr auf den Straßen in der Region. Gute Fahrt.
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2: Momentan liegen uns keine Blitzer vor.
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5: Wenn sich der örtliche Nebel heute früh aufgelöst hat, dürfen wir uns bei bis zu 24 Grad wieder über einen schönen, sonnigen Sonntag freuen. Der Wettertrend, so bleibt's auch nächste Woche, trocken, sonnig, tagsüber mild. Golden geht's dann am Donnerstag in den Oktober.
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5: Guten Morgen, ich bin Diet Kapfinger. Unser Regensburger Dom St. Peter ist ja ein wirklich imposantes Gebäude und der lockt jedes Jahr unzählige Menschen an. Heuer werden auf unterschiedliche Art und Weise 750 Jahre gotischer

Dom gefeiert. Eine Ausstellung über den Dom darf da natürlich nicht fehlen. Kürzlich ist die gewandert vom Museum St. Ulrich ins Donau Einkaufszentrum. Wir haben sie uns angeschaut und berichten in dieser Stunde noch genauer darüber.

0: 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Der Christopher Street Day steht für Sichtbarkeit, Vielfalt und die Rechte queerer Menschen. Der CSD in Landshut hat gestern gezeigt, dass queeres Leben auch in Niederbayern sichtbar sein will. Warum solche Veranstaltungen wichtig sind und welche Rolle die Kirche dabei spielen kann, verrät uns die evangelische Diakonin Chiara Pillhöfer.
1: Wo wir zusammenkommen, um zu feiern und zu beten, entsteht ein Raum, in dem alle Verletzungen, Erfahrungen von Ausgrenzung, aber auch die Hoffnung auf Veränderung Platz haben. Wir wollen mit diesem Gottesdienst zeigen, du bist willkommen, du bist gesehen.
2: Für Chiara Pillhöfer ist Sichtbarkeit für queere Menschen ein wichtiger Aspekt rund um den CSD. Die evangelische Diakonin in Landshut hat gestern zusammen mit katholischen KollegInnen einen ökumenischen Gottesdienst am Lentorplatz gefeiert.
1: Abwertende Sprüche, Mobbing an Schulen oder dem Arbeitsplatz, Angst davor, sich zum Beispiel vor der Familie zu outen. Nicht immer können sich Menschen so zeigen, wie sie sind und werden auch so angenommen. Genau das sind für mich die Orte und Situationen, in denen Vielfalt in unserer Gesellschaft an ihre Grenzen stößt.
2: Ein Zeichen setzen für Vielfalt und gesellschaftlichen Zusammenhalt. Denn hier ist noch gut Luft nach oben. Die Kirchen können die Möglichkeit aber nutzen, um Abhilfe zu schaffen, so Chiara Pillhöfer. Gerade in gesellschaftlich und politisch problematischen Zeiten, in denen queere Menschen wieder mehr Ausgrenzung und Ablehnung erleben. Vian Malou Neumann arbeitet in der katholischen Queerseelsorge im Erzbistum München-Freising.
3: Die Stimmen in Politik und in Gemeinschaften und auch an Stammtischen und überall wird lauter gegen Menschen, die in Anführungszeichen nicht dem entsprechen, was man unter normal versteht. Wobei ja wirklich zu fragen ist, wer legt denn fest, was normal ist und was nicht. Und die Ausgrenzung wird immer stärker und immer massiver und ich sehe das mit großer Besorgnis.
2: Gerade in einer ländlich geprägten Region wie Landshut ist die Vernetzung queerer Menschen oft schwieriger.
3: Umso kleiner die Stadt ist und umso ländlicher die Region, umso schwieriger ist es, weil jeder so in seinem privaten Umfeld oftmals sehr alleine ist, sehr isoliert ist. Und deswegen ist jeder CSD, wo auch immer er stattfindet, sehr wichtig, um dort auch voneinander zu wissen und die Möglichkeiten zu nutzen, die in unserem Fall der Verein Queer in Niederbayern bietet, an Vernetzung, an Plattformen, verschiedene Gruppen kennenzulernen. Und dadurch einfach Gemeinschaftserlebnisse zu schaffen, denn es ist kein einfaches Leben für viele queere Menschen in einer Gesellschaft, die Queersein nicht akzeptiert oder die Probleme hat mit Vielfalt von Sexualität und sexuellen Identitäten.
2: Immer mehr SeelsorgerInnen setzen sich öffentlich für Vielfalt ein. Kirchen öffnen ihre Räume für Gespräche, Segensfeiern oder Veranstaltungen, die queere Menschen ausdrücklich einschließen. Eva Schlössl, evangelische Redaktion.

0: einkaufen, einen Kaffee trinken, durch die Geschäfte schlendern, das ist ein ganz normaler Alltag im Donaueinkaufszentrum. Und plötzlich stehen wir vor dem Regensburger Dom. Natürlich nicht dem echten, aber einer Ausstellung, die sich ganz diesem Bauwerk widmet.
1: Wie schon im ersten Teil im Museum St. Ulrich im Sommer ist das Motto der Ausstellung Faszination Kathedrale. Viele der dort gezeigten Werke stammen aus der Sammlung von Künstlerseelsorger Werner Schrüfer. Es war auch sein Impuls, die Bilder zum 750-jährigen Jubiläum des Doms zu zeigen. Die Idee dafür war,
2: dass wir versucht haben, den Dom insbesondere mit zeitgenössischer Kunst, aktueller Kunst in den Blick zu nehmen.
1: Im Erdgeschoss des Deetz findet man ganz neue Fotografien von Schülern des Albrecht-Altdorfer Gymnasiums. Auf Ebene 2 gibt es von großen Skulpturen bis hin zu farbrechtigen Bildern alles zum Thema Kathedrale. Koloman Wagner ist einer der Künstler. Er hat eine gotische Symphonie in Form einer eindrucksvollen Holzskulptur nachgebaut. Er findet den ungewöhnlichen Ausstellungsort spannend.
3: Ich denke, es ist natürlich ein ganz anderes Publikum, was da ist. In einer Kirche wie in St. Ulrich erwartet man eine Ausstellung Faszination Kathedrale. Hier dagegen, glaube ich, ist man zunächst mal unvoreingenommener. Und ich glaube, dass man natürlich mit dieser offeneren Erwartungshaltung anders auf die Ausstellung blicken wird.
1: Die Resonanz ist positiv. Einige haben die Ausstellung bereits im Museum St. Ulrich gesehen und haben ihre Favoriten gefunden. Für andere ist die Ausstellung zwar neu, aber die Begeisterung trotzdem groß.
4: Dann habe ich gelesen, dass die Faszination Kathedrale aus St. Ulrich nochmal herkommt. Und es sind sehr schöne Bilder dabei. Und auch, was mir besonders gut gefällt, sind auch die Fotografien von den Mitarbeitern von der Dombauhütte.
5: So was ist natürlich immer faszinierend. Faszination Kathedrale zwischen Kommerz und jenseits sozusagen innerer Erbauung ist toll und beeindruckend. Und was mich besonders beeindruckt hat, ist, dass hier die jungen Leute engagiert sind, dass es gelingt, hier unsere Jugend mitzunehmen. Das ist ein ganz starkes Zeichen.
1: Wer sich selbst ein Bild von der Ausstellung machen möchte, kann das noch bis kommenden Freitag tun. Zusätzlich gibt es noch 3 Führungen, bei denen Besucher mehr über die Kunstwerke und die beteiligten Künstler erfahren können. Die nächste Führung findet gleich morgen um 16 Uhr statt. Lea Ammann, katholische

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0: bin Helen Martin. Guten Morgen. Zum ersten Mal seit rund 4,5 Jahren haben sich Deutschland und Russland wieder direkt ausgetauscht. Außenminister Wadefuhl hat sich am Rande der UN-Generaldebatte mit seinem russischen Kollegen Lavrov getroffen. Fortschritte gab es laut Wadefuhl keine, er habe Lavrov aber erneut zu Verhandlungen über den Ukraine-Krieg aufgefordert. Lavrov zeigte sich unbeeindruckt, Neues habe er von Wadefuhl nicht gehört. Welche Rechte hat man, wenn das neue T-Shirt direkt reißt oder das Spielzeug schnell den Geist aufgibt? Das soll man nun schneller erkennen können. Ab heute müssen dafür in der ganzen EU 2 einheitliche Labels verwendet werden. Dieter Ebeling berichtet aus Brüssel.
1: Das eine ist das sogenannte Gewährleistungslabel. Das wird nicht an dem Gegenstand angebracht, den man kauft, sondern es wird überall an der Wand oder neben der Kasse zu sehen sein, mit einer Menge Text. Der klärt unter anderem darüber auf, dass es in der EU eine Gewährleistung von mindestens 2 Jahren gibt. Außerdem gibt es künftig ein sogenanntes Garant-Label. Das sieht man, wenn der Händler ohne zusätzliche Kosten mehr als 2 Jahre Garantie gibt.
0: Überschwemmte Straßen, Stromausfälle, abgesagte Flüge. Ein heftiger Sturm ist über den Nordosten der USA gezogen. Zehntausende Menschen in mehreren US-Bundesstaaten hatten zeitweise

0: keinen Strom. Allein in New York waren rund 35.000 Haushalte betroffen. In der Millionenmetropole ist laut US-Medien außerdem ein Mann von einem umstürzenden Baum tödlich verletzt worden. New Yorks Gouverneurin Hochul hatte vorsorglich den Notstand ausgerufen. Auf dem Münchner Oktoberfest steht heute das traditionelle Platzkonzert der Wiesenwirte an. Heißt, die Wiesenkapellen verlassen ihre Festzelte und spielen gemeinsam am Fuße der Bavaria. Rund 300 Musikerinnen und Musiker sind dabei, außerdem noch Trachten- und Schuhplattlergruppen. Los geht's um 11 Uhr. Heute ist Tag der Autobahn, das ist quasi wie ein Tag der offenen Tür. An verschiedenen Standorten in ganz Deutschland kann man einen Blick hinter die Kulissen werfen, zum Beispiel bei Autobahnmeistereien und Baustellen. Außerdem kann man unter anderem eine Führung im Hamburger Elbtunnel machen oder große Autobahnbrücken erkunden.
1: 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Aktuell haben wir für euch normalen Verkehr auf den Straßen in der Region. Gute Fahrt.
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1: 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Momentan liegen uns keine Blitzer vor.
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4: Wenn sich der örtliche Nebel heute früh aufgelöst hat, dürfen wir uns bei bis zu 24 Grad wieder über einen schönen, sonnigen Sonntag freuen. Der Wettertrend, so bleibt's auch nächste Woche, trocken, sonnig, tagsüber mild. Golden geht's dann am Donnerstag in den Oktober.
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4: Guten Morgen, ich bin Diet Kapfinger. Ehrenamtlich Engagierte sind in unseren Pfarreien ein echter Goldschatz. Ob bei der Erstkommunionvorbereitung, im Kirchenchor oder bei der Durchführung vom Pfarrfest. Seit ein paar Jahren können sich Frauen und Männer im Bistum Regensburg zu ehrenamtlichen Katechisten ausbilden lassen. Gerade hat ein neuer Kurs angefangen. Und da spielen wir gleich mal Mäuschen.

0: Guten Morgen, am Sonntag, Charivari mit Kirche, Kultur und Soziales. Seit Papst Franziskus 2021 das Katechistenamt neu belebt hat, erfreut sich dieser Ausbildungskurs im Bistum Regensburg großer Beliebtheit. Inzwischen hat der 5. Kurs im Haus Werdenfels begonnen, mit Frauen und Männern, die das Leben in ihrer Pfarrei aktiv mitgestalten und ihm neue Impulse geben wollen.
1: Der Startschuss ist gefallen. Nach einem ersten Treffen im bischöflichen Ordinariat sind die 14 neuen Teilnehmer zum ersten richtigen Kurstag zusammengekommen. Dieser ist sehr positiv verlaufen, wie Kursleiter Wolfgang Stöckel von der katholischen Erwachsenenbildung berichtet.
2: Die Männer und Frauen bringen eine hohe Motivation mit und freuen sich auf den Kurs. Sie möchten mehr über den Glauben erfahren, sind unter Gleichgesinnten, wo sie sich auch austauschen können, wo sie sich spontan auch zu Hause fühlen. Es war eine sehr angenehme Atmosphäre mit sehr guten Rückmeldungen.
1: Am ersten Kurstag stand neben dem gegenseitigen Kennenlernen auch das Themengebiet Was heißt Glauben auf dem Programm.
2: Glauben ist für uns eine Beziehung zu Christus. Ja.

0: keine lebendige Beziehung, glaube ich, nicht das Fürwahrhalten von Sätzen, die man eben so glauben muss oder auch nicht, sondern eine Beziehung zu Jesus Christus. Da haben wir versucht zu vertiefen und mit Impulsen auszugestalten.
1: In den nächsten 2 Jahren erhalten die Teilnehmer eine fundierte Ausbildung, die sich aus 3 Bausteinen zusammensetzt.
0: Baustein 1 ist eine Ausbildung über den Glauben, also über das Glaubenswissen. Das heißt, die zukünftigen Katechisten sollen auskunftsfähig sein, in ganz wenigen Worten erklären können zu den einzelnen Aussagen des Glaubensbekenntnisses. Baustein 2 geht es dann, wie vermittle ich das, wie reden wir miteinander, wie führe ich ein Glaubensgespräch und auch eine kurze Einführung in das praktische Arbeitsfeld des Katechisten und Katechistin. Und Baustein 3 ist die lebenslange Begleitung, wo es Aus-, Fort- und Weiterbildungen geben wird.
1: Nach ihrer Ausbildungszeit sind die Katechisten fit für die Arbeit in den Pfarreien. Sie werden dann zum Beispiel für Besuchsdienste bei Alten oder Kranken, in der Kinder- und Jugendarbeit oder in der Sakramentenvorbereitung eingesetzt. Wolfgang Stöckel, der selbst unterrichtet, hat noch einen Wunsch für die Kursteilnehmer und die Katechistenausbildung.
0: Das, was sie hören, auch dann in die Tat umsetzen zu können und einfach sich diesen Glauben zu bewahren, den sie mitbringen. Diese Freude an Gott, diese Freude an Jesus Christus, die sie motiviert.
1: Für den Projektleiter ist die Katechistenausbildung ein richtiges Erfolgsmodell geworden mit motivierten Teilnehmern und einem bewährten Konzept. Und die Pfarreien können sich nach dem Ende des 2-jährigen Kurses auf die gut ausgebildeten Helfer freuen. Matthias Wille, katholische Redaktion.

0: Charivari mit Kirche, Kultur und Soziales am Sonntag. Guten Morgen. Die Wanderschuhe schnüren, Rucksack auf und ab in die bayerischen Berge. Für viele ist das ja der perfekte Ausgleich zum stressigen Alltag. Gibt's aber auf dem Gipfel auch mal echte tiefe Stille? Oder wurde vielleicht schon mal mit völlig Fremden über die größten Sorgen gesprochen? Die Pfarrerin Rahel Pereira macht genau das. Sie tauscht die Kirchenbank gegen den Wanderweg und nimmt Menschen mit zur sogenannten Hiking Church.
1: Frische Bergluft statt Weihrauch. Wanderschuhe statt Sonntagsanzug. Wenn Rahel Pereira zu einer ihrer Wanderungen einlädt, geht es nicht darum, wer am schnellsten am Gipfelkreuz ist. Es geht um eine Auszeit für die Seele. Und das Konzept kommt an.
2: Bei einer Hiking Church fahren wir raus in die Münchner Berge. Wir sind in der Regel eine relativ große Gruppe, weil das natürlich auch verbunden ist mit dem, was Menschen in München regelmäßig erleben. Also wenn man mal einen Tag frei hat, geht man halt in die Berge. Und umso schöner, dann organisiert einem auch noch jemand irgendwie das Programm und man trifft irgendwie nette Leute. Und das ist das Format, an dem wir sozusagen anknüpfen.
1: Doch wer jetzt an einen lauten Vereinsausflug denkt, der irrt sich. Ein zentraler Teil der Tour ist das achtsame Zuhören. Die Teilnehmer bekommen Fragen mit auf den Weg und tauschen sich zu zweit aus. Mit einer klaren Regel.
2: Hör einfach der anderen Person zu, du bist ganz still. Auch in diesem Fall Stille ist keine Bedrohung, wenn die andere Person gerade irgendwie vielleicht überlegt und nachdenkt. Lass sie ihren eigenen inneren Spaziergang gehen und dann kommt vielleicht nochmal irgendwie was ganz Neues.
1: Ein krasser Kontrast zu unserem lauten Alltag, in dem wir uns ständig unterbrechen oder gedanklich schon die nächste To-Do-Liste abhaken. Später geht die Gruppe sogar eine halbe Stunde in absoluter Stille. Die Reaktionen danach sprechen für sich.
2: Die Erfahrung ist, dass die Teilnehmenden ganz oft danach sagen, krass, da ist irgendwie voll die Tiefe oder Gemeinschaft an dem Tag entstanden und so hat mir lange schon nicht mehr jemand zugehört und ich konnte irgendwie so richtig, hatte mal Zeit, Raum, meinen Gedanken zu formulieren.
1: Der eigentliche Höhepunkt der Tour ist dann oft gar nicht die Aussicht, sondern das, was zwischen den Menschen passiert.
2: Der schönste Moment für mich in der Hiking Church ist ganz oft, wenn wir oben auf dem Gipfel sitzen und irgendwie Brotzeit teilen und man merkt, dass Menschen, die sich morgens am Münchner Hauptbahnhof noch nicht gekannt haben, sich unterhalten und auch über Themen unterhalten, da unterhalte ich mich oft mit besten Freunden nicht so schnell darüber. Und das ist wunderschön.
1: Ein schöner Gedanke für den nächsten Ausflug in die Berge. Manchmal ist der beste Weg, um sich selbst zu finden, einfach nur einen Fuß vor den anderen zu setzen. Matthias Nabers, Evangelische Redaktion.

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1: Mit Claudia Breski, guten Morgen. Mit dem Fahrrad einmal quer durch Europa reisen, auf sich allein gestellt sein und dabei Menschen, Länder und Geschichten kennenlernen. Davon berichtet Peter Ley aus Neuburg an der Donau am Freitag in der Christuskirche Beilngries. Von 19 bis 21 Uhr erzählt der junge Zimmermann von seiner über 14.000 Kilometer langen Tour. Die hat ihn entlang der Donau bis ans Schwarze Meer geführt und dann über die Türkei und Griechenland wieder nach Hause. Wenn es um das Thema berufliche und soziale Rehabilitation geht, dann spielt das Berufsbildungswerk St. Franziskus in Abensberg eine wichtige Rolle. Träger ist die katholische Jugendfürsorge. Heute ist dort ein Tag der offenen Tür. Werkstätten und Wohnbereiche können ab 11 Uhr besichtigt werden. Es gibt Führungen durch verschiedene Abteilungen, für Musik und Verpflegung ist gesorgt und im Kinderparadies warten Spiel und Spaß auf die kleinen Gäste. Beim Kinderbibeltag in der Markuskirche Regensburg dreht sich am kommenden Samstag alles um das Thema Erntedank. Eingeladen sind Kinder im Alter von 4 bis 10 Jahren, die gemeinsam entdecken möchten, wofür sie dankbar sein können. Von 10 bis 15 Uhr erwartet die Kleinen ein abwechslungsreiches Programm mit biblischen Geschichten, Musik, Spielen und kreativen Workshops. Gemeinsam wird gesungen, gebastelt und gefeiert. Für die musikalischen Akzente sorgt die Musikpädagogin Polina Danilova. Geleitet wird der Kinderbibeltag von Pfarrer Moritz Drucker und Pfarrerin Eva Dorer. Und das Kolpingtheater Würth an der Donau tritt ab heute Abend in Aktion, und zwar mit dem Stück Wo geht's denn dort zum Himi? Die bayerische Komödie wird bis zum 17. Oktober insgesamt 6-mal im Schifferlsaal zu sehen sein, heute um 18 Uhr oder auch nächsten Samstag um 19.30 Uhr. Karten gibt's unter okticket.de.
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0: Das Bauunternehmen Steininger meldet sich mit einem neuen und wahnsinnig spannenden Format. Infoveranstaltungen zum Thema Effizienzhaus. Wichtig, effizient heißt hier nichts anderes als effizient für Ihren Geldbeutel. Es geht also um ein besonders günstiges Haus, was man ihm aber in keinster Weise ansieht. Die Infoveranstaltung ist heute von 14 bis 16 Uhr im Steininger Musterhaus in der Enzianstraße 3 in Wackersdorf. Ging es hin? Das wird hochinteressant.
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3: Und aktuell in der Region hätten wir normalen Verkehr auf den Straßen, egal wo es hingeht. Wir wünschen gute Fahrt.
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3: Im Moment sind uns keine Blitzer gemeldet.
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4: Wenn sich der örtliche Nebel heute früh aufgelöst hat, dürfen wir uns bei bis zu 24 Grad wieder über einen schönen, sonnigen Sonntag freuen. Der Wettertrend, so bleibt's auch nächste Woche. Trocken, sonnig, tagsüber mild. Golden geht's dann am Donnerstag in den Oktober.
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4: Guten Morgen an diesem Sonntag. Ich bin Diet Kapfinger. Kutte, so nennt sich das Ordensgewand der Franziskaner. Dazu kommt um die Hüften ein weißer Strick. Und wenn wir da genau hinschauen, dann werden

wir in diesem Strick drei Knoten sehen. Was es damit auf sich hat, das erklärt uns in dieser kommenden Stunde noch Bruder Niklaus Kuster, ein international anerkannter Franziskus-Experte aus der Schweiz. Er war kürzlich für einen Vortrag in Regensburg.

0: Charivari am Sonntag mit Kirche, Kultur und Soziales. Den letzten Weg ein Stück gemeinsam gehen. Unter diesem Motto engagieren sich Hospizbegleiter ehrenamtlich. Sie begleiten schwerkranke und sterbende Menschen und entlasten deren Angehörige. Beim ambulanten Hospizdienst des Caritasverbands Tirschenreuth läuft derzeit die Ausbildung.
1: Insgesamt 16 Menschen machen aktuell die Ausbildung zum Hospizbegleiter beim ambulanten Hospizdienst des Caritasverbands Tirschenreuth. Voraussetzungen gibt es keine, sagt Koordinatorin Sonja Schnurrer.
2: Jeder ist herzlich willkommen. Es ist wichtig, dass wir kunterbunt die Hospizbegleiter auch anbieten können, weil die Chemie zwischen dem Betroffenen und dem Begleiter ist das Allerwichtigste.
1: Eine Abschlussprüfung gibt es ebenfalls nicht und bisher auch noch keine Abbrecher.
2: Wir haben immer noch 5 Damen in unseren Reihen, die seit 25 Jahren begleiten. Und von dem her denke ich, dass es auch diese Damen und Herren aus den letzten Kursen wieder so schaffen werden.
1: Wichtig für die ehrenamtliche Tätigkeit sind vor allem Empathie und die Bereitschaft, sich auf Menschen einzulassen, erklärt Koordinatorin Susanne Lehner.
3: Dicke Haut ist nicht nötig. Die Herausforderungen sind einfach zu wissen, wo die eigenen Grenzen sind. Dass man halt sagt, ich begleite dich, aber das ist nicht mein Weg. Ich halte die Hand ein Stück weit und dann lässt man wieder los.
1: Und das Ehrenamt gibt auch den Hospizbegleitern etwas zurück.
3: Ganz viel Zuversicht. Also es ist eigentlich ein Widerspruch, wenn es mit dem Tod zu tun hat. Es gibt ganz viel Zuversicht und Gottvertrauen.
1: Margit Rupprecht arbeitet als Pfarrhaushälterin und erlebt die Ausbildung als angenehm. Viel leichter als im Vergleich zu Fortbildungen in anderen Bereichen.
4: Es ist leichter, auch weil man den Willen hat, dass man das danach macht und weil die Gruppe alle dasselbe Ziel haben.
1: Auch Kerstin Groll macht die Ausbildung und ihre ganz persönlichen Erfahrungen haben sie dazu bewegt.
5: Ich habe letztes Jahr ein ganz eng befreundetes Ehepaar verloren. Die sind beide verstorben innerhalb eines Jahres und ich durfte sie begleiten. Also sie wollten mich jeden Tag sehen. Ich habe erst ein bisschen Angst gehabt, wie das für mich sein wird. Aber ich war dankbar, dass ich den Weg mit ihnen gehen darf und dass sie den Weg mit mir gehen wollen.
1: Das, was Hospizbegleiter tun, ist im Kern ganz einfach. Menschlich sein.
5: Einfach da sein. Wie jetzt meine Freundin habe ich dann einfach die Arme und Hände eingecremt und dann haben wir noch eine Fußmassage gemacht. Oder dann wollte sie aus der Zeitung was hören. Oder irgendein Tratsch und Klatsch aus Tirschenreuth. Ja, solche Dinge halt. Aber das, glaube ich, muss man schauen, was der Mensch, weil jeder will was anderes oder für jeden ist was anderes gut. Ja.
1: Im kommenden Jahr wird der ambulante Hospizdienst im Caritasverband Tirschenreuth 25. Wer sich für die Ausbildung interessiert, kann sich jederzeit dort melden. Corinna Hagen, katholische Redaktion.

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0: 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Vielseitig, beliebt, ja geradezu populär, das ist er, der heilige Franz von Assisi. Und das auch 800 Jahre nach seinem Todestag. Nächsten Sonntag ist sein Gedenktag. Im Jubiläumsjahr gab's und gibt's bei uns im Bistum viele Veranstaltungen rund um diesen Heiligen. Vor wenigen Tagen war der Schweizer Kapuzinerbruder Niklaus Kuster zu zwei Vorträgen in Kelheim und Regensburg. Er ist ein international anerkannter Franziskusforscher.
1: Franziskus-Experte zu werden, war ursprünglich nicht der Herzenswunsch von Bruder Niklaus.
2: Als junger Kapuziner wollte ich nach Sozialpraktika, unter anderem auch nach Monaten mit Drogen betroffenen jungen Leuten in Zürich, Sozialarbeiter werden. Und es war die Provinzleitung, die gesagt hat, würdest du bitte Spiritualität studieren? Wir brauchen einen Franziskus-Kenner als Ausbildner der jungen Brüder.
1: Also studierte er in Rom Spiritualität, ganz allgemein, aber eben besonders die franziskanische Spiritualität. Von da an hat ihn der heilige Franziskus nicht mehr losgelassen. Dementsprechend hat Bruder Niklaus Kuster das Franziskusjahr bisher als spannend erlebt, mit sehr vielen Begegnungen und viel zusätzlicher Arbeit.
2: Ich war auch fünfmal in Assisi. Das war ganz speziell, auch vor Ort sozusagen 800 Jahre zurückzuschauen und sich zu vergegenwärtigen. Was hat Franziskus damals getan? Was hat er erlebt? Was für Zeichen hat er gesetzt? Wie hat er seinen Weg vollendet?
1: Bei seinen beiden Vorträgen auf Einladung der katholischen Erwachsenenbildung ging es um die drei franziskanischen Knoten. Das sind die Knoten, die die Ordensbrüder in ihrem Kuttenstrick haben. Häufig wird erklärt, sie stehen für die drei Gelübde Gehorsam, Armut und Ehelosigkeit. Bei Bruder Niklaus

0: klingt das anders.
1: Diese drei Knoten stehen für drei Freiheiten. Die Freiheit loslassen zu können, die Freiheit zuzulassen und die Freiheit, mich einzulassen.
0: Die Vorträge in Kelheim und Regensburg haben gezeigt, dass jede und jeder im Publikum diese Freiheiten natürlich kennt. Zum Beispiel die Freiheit loszulassen.
1: Wenn zwei Menschen sich entscheiden, gemeinsam zu leben, dann lassen sie das Single-Leben hinter sich. Menschen, die pensioniert werden, lassen die Arbeitswelt hinter sich. Also das Loslassen, das kennen wir im Laufe unseres ganzen Lebens.

0: auf den ich mich einlasse, der entspricht nicht in allem meinen Idealvorstellungen.
1: Und das Einlassen ist uns auch nicht fremd. Auf eine Partnerschaft, auf Kinder oder auf einen Beruf. Was Bruder Niklaus Kuster aber noch bewusst gemacht hat, alles hängt zusammen.
0: Ich kann nur loslassen, wenn ich auch zulasse. Ich kann mich nur einlassen, wenn ich auch loslasse.
1: Dieses Zusammenspiel ist eine Lebenskunst. Darin sind wir alle schon sehr erfahren und wir werden diesbezüglich auch noch weiterhin unsere Erfahrungen machen mit den drei franziskanischen Knoten. Claudia Breschi, katholische Redaktion.

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7: Ich bin Helen Martin. Guten Morgen. Auf der A96 bei Buchloe im Ostallgäu hat es am Morgen einen schweren Busunfall gegeben. Wie die Polizei mitgeteilt hat, ist ein Reisebus umgekippt. Zwei Menschen sind ums Leben gekommen, es gab mehrere Verletzte. Was genau passiert ist, ist noch unklar. Laut dem ADAC-Staumelder ist die Autobahn in beiden Richtungen zwischen Buchloe Ost und Landsberg am Lech West komplett gesperrt. Die Sperrung soll noch bis mindestens 11 Uhr dauern, heißt es. Die Menschen in Deutschland essen anders Fleisch. Nicht weniger, sondern konzentrierter. Weniger Haushalte kaufen Fleisch, aber wer zugreift, kauft dafür mehr davon. Und es wird bewusster Fleisch gegessen. Das zeigen Daten von YouGov und dem Sinus-Institut. Mehr dazu von Olli Reitinger.
8: 93% der befragten Haushalte haben in diesem Jahr schon Fleisch gekauft. Viele wollen sich bewusster und ausgewogener ernähren. Einen klaren Fleischlos-Trend gibt's laut Umfrage aber nicht. Gut jeder vierte Fleischesser plant zwar, seinen Konsum von Fleisch und Wurst zu reduzieren, aber nur wenige wollen Vegetarier oder Veganer werden.
7: Bundeskanzler Merz hatte mit seiner Stadtbildaussage damals viel Kritik und Empörung ausgelöst. Jetzt will Hessens Ministerpräsident Rhein die Debatte über eine Veränderung des Stadtbilds fortsetzen. Der Bild am Sonntag hat der CDU-Politiker gesagt, Probleme wie die Kriminalität von zugewanderten Menschen müsse man mit der Sprache der Mitte und, Zitat, ohne Remigrationsfantasien lösen. Damit spielt Rhein auf die AfD an. Apple muss fast 6 Milliarden Dollar Strafe zahlen wegen des Vibrationsalarms beim iPhone und der Apple Watch. US-Geschworene haben geurteilt, dass Apple mit seiner Taptic Engine zwei Patente der Firma Taction Technology verletzt hat. Apple sieht das anders und will in Berufung gehen. Heimspielpremiere für Deutschlands neuen Bundestrainer Jürgen Klopp. Heute Abend geht's in der Fußball Nations League gegen Griechenland. Anpfiff in Augsburg ist um 20.45 Uhr. In der Auftakt

0: Partie gegen die Niederlande vor 3 Tagen hatte es ein 1:1 Unentschieden gegeben.
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2: Welche Bedeutung hat eine nachhaltige Holznutzung für die Forstwirtschaft? Diese Frage wird heute im Spitalwald bei Lappersdorf im Landkreis Regensburg beantwortet. Dorthin lädt um 14.30 Uhr das Amt für Ernährung, Landwirtschaft und Forsten Regensburg-Schwandorf ein. Gezeigt wird unter anderem, wie die Wälder fit für den Klimawandel gemacht werden, zum Beispiel durch das Anpflanzen von hitzebeständigen Arten. Die Führung dauert gut 2 Stunden. Treffpunkt ist der Wanderparkplatz Ziegelhütte. Alina Hauptmann, Charivari in Lappersdorf.
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2: Im Moment alles ruhig auf den Straßen. Wenn ihr unterwegs seid, kommt gut durch.
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2: Und auch keine Blitzer in Sicht. Gute Fahrt.
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2: Es wird nochmal richtig schön heute. Das heißt, sehr, sehr viel Sonne und Höchstwerte von 23 Grad. Der Wettertrend, so schön bleibt es erstmal noch. Morgen am Montag und am Dienstag jeweils bei Höchsttemperaturen von 23 bis 24 Grad. Bis es dann am Mittwoch und Donnerstag wieder mehr zuzieht. Aber mild und warm bleibt's.
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6: Im Moment keine Meldungen. Euch eine gute und vor allem sichere Weiterfahrt.
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6: Und auch keine Blitzer. Kommt gut durch.
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6: Es wird nochmal richtig schön heute. Das heißt, sehr, sehr viel Sonne und Höchstwerte von 23 Grad. Der Wettertrend, so schön bleibt es erstmal noch. Morgen am Montag und am Dienstag jeweils bei Höchsttemperaturen von 23 bis 24 Grad. Bis es dann am Mittwoch und Donnerstag wieder mehr zuzieht. Aber mild und warm bleibt's.
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1: Ich bin Helen Martin. Auf der A96 bei Buchloe im Ostallgäu ist am Morgen ein Reisebus umgekippt. Zwei Menschen sind laut Polizei dabei ums Leben gekommen. Eine weitere Person schwebt in Lebensgefahr. Zahlreiche wurden verletzt. Fabian Schaffer berichtet.
2: Der schwere Unfall ereignete sich am frühen Morgen auf der A96 zwischen Buchloe Ost und Landsberg am Lech West. An Bord eine Reisegruppe mit 40 bis 50 Menschen, hauptsächlich aus den Philippinen. Der Bus, gemeldet in Italien, kam ohne Beteiligung von weiteren Fahrzeugen rechts von der Straße ab, kippte um und blieb dann neben einer Mulde liegen. Warum ist noch unklar. Ein Großaufgebot an Rettungskräften ist im Einsatz. Die Autobahn ist in beide Richtungen gesperrt.
1: In Deutschland hat es weniger Asylanträge gegeben. Das berichtet die Bild am Sonntag, die sich dabei auf Angaben des Bundesinnenministeriums beruft. Da heißt es, dass im September bislang knapp 3.350 Erstanträge gestellt wurden, so wenige wie seit 2012 nicht mehr. Als Grund für den Rückgang nennt Bundesinnenminister Dobrindt die verschärfte Migrationspolitik, also zum Beispiel die Grenzkontrollen. Weniger Greenwashing. Das ist das Ziel einer neuen EU-Richtlinie, die heute in Kraft tritt. Wenn Unternehmen mit nachhaltigen und umweltfreundlichen Produkten werben, müssen sie auch beweisen, dass sie es wirklich sind. Außerdem sind nur noch Nachhaltigkeitssiegel erlaubt, die von einer unabhängigen Zertifizierungsstelle oder staatlichen Stelle vergeben wurden. Dazu kommt, dass Verbraucherinnen und Verbraucher verlässlichere Informationen darüber bekommen sollen, wie haltbar ein Produkt ist und wie man es reparieren kann. Für Papst Leo geht heute sein Frankreich-Besuch weiter, und zwar im Wallfahrtsort Lourdes. Da soll es einen Gottesdienst mit mehreren 10.000 Teilnehmenden geben. Außerdem will der Papst mit Menschen sprechen, die Opfer sexuellen Missbrauchs durch Geistliche wurden. Lourdes gehört zu den bekanntesten Wallfahrtsorten Europas. Morgen beendet Leo seine Reise in Metz, wo er eine Europarede halten will. Auf dem Münchner Oktoberfest steht heute das traditionelle Platzkonzert der Wiesenwirte an. Heißt, die Wiesenkapellen verlassen ihre Festzelte und spielen gemeinsam am Fuße der Bavaria. Rund 300 Musikerinnen und Musiker sind dabei, außerdem noch Trachten- und Schuhplattlergruppen. Los geht's um 11 Uhr.
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3: Welche Bedeutung hat eine nachhaltige Holznutzung für die Forstwirtschaft? Diese Frage wird heute im Spitalwald bei Lappersdorf im Landkreis Regensburg beantwortet. Dorthin lädt um 14.30 Uhr das Amt für Ernährung, Landwirtschaft und Forsten Regensburg-Schwandorf ein. Gezeigt wird unter anderem, wie die Wälder fit für den Klimawandel gemacht werden, zum Beispiel durch das Anpflanzen von hitzebeständigen Arten. Die Führung

0: Dauert gut 2 Stunden. Treffpunkt ist der Wanderparkplatz Ziegelhütte. Alina Hauptmann, Charivari in Lappersdorf.
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0: Im Moment alles ruhig auf den Straßen. Wenn ihr unterwegs seid, kommt gut durch.
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0: Und auch keine Blitzer in Sicht. Gute Fahrt.
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0: Es wird nochmal richtig schön heute. Das heißt, sehr, sehr viel Sonne und Höchstwerte von 23 Grad. Der Wettertrend, so schön bleibt es erstmal noch. Morgen am Montag und am Dienstag jeweils bei Höchsttemperaturen von 23 bis 24 Grad. Bis es dann am Mittwoch und Donnerstag wieder mehr zuzieht. Aber mild und warm bleibt's.
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4: Jawohl! Es ist Herbst, die Blätter fallen. Schönen Sonntag wünsche ich allen. Mit einem Besuch bei Radiofamilie Semmelmeier gleich bei uns.
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0: Die Wochenshow. Servus noch einmal. Das ist jetzt die erste offizielle Ausgabe im Herbst 2026. Wir haben jetzt kalendarisch auch seit dieser Woche Herbst. Also der Sommer ist jetzt offiziell zu Ende. Und ich weiß nicht, wie es euch geht, aber ich bin in der Herbstzeit immer so ein bisschen am Grübeln. Denke über die unterschiedlichsten Fragen nach. Zum Beispiel, warum ist Albanien ein Land, Kastanien aber nicht? Das ist... Die Wochenshow.
1: Ja, Schwarzfischer, her zu Birgi.
0: Herr Schwarzfischer.
1: Her zu Birgi, wiederholen Sie doch noch einmal die Frage.
0: Ach, das war ja bloß ein Spaß.
1: Die Frage sollen Sie wiederholen.
0: Ich habe mich gefragt, warum Albanien ein Land ist, Kastanien aber nicht.
1: Gegenfrage. Warum ist ein Gebirge etwas Großartiges, ein Zugbirge aber nicht?
0: Herr Schwarzfischer, die Wochenshow.
2: Das

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3: Im Moment keine Meldungen. Euch eine gute und vor allem sichere Weiterfahrt.
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3: Und auch keine Blitzer. Kommt gut durch.
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0: Es wird nochmal richtig schön heute. Das heißt, sehr, sehr viel Sonne und Höchstwerte von 23 Grad. Der Wettertrend, so schön bleibt es erstmal noch. Morgen am Montag und am Dienstag jeweils bei Höchsttemperaturen von 23 bis 24 Grad. Bis es dann am Mittwoch und Donnerstag wieder mehr zuzieht. Aber mild und warm bleibt's.
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3: Ja, also unser Morgenteam war ja hier werktags immer schön im Kastanien-Bastelfieber. Wenn man Kastanien sammelt, kann einiges schiefgehen. Hören wir gleich im Held der Woche bei uns hier.

0: Die Wochenshow. Leute, seid froh, dass ihr Radio hört, weil Fernsehen wird immer blöder. Es tut mir leid. Jetzt hat in dieser Woche die App RTL Plus eine Show schon mal vorab online gestellt, die ab nächster Woche auf RTL 2 läuft. So. Und das ist eine Dating-Show, davon gibt es ja jede Menge, aber die funktioniert relativ hardcore. Also es ist so, dass sich die Kandidatinnen und Kandidaten vorher nicht kennen und dann wird sich, so das Show-Konzept, erstmal sich ausgezogen und miteinander ins Bett gegangen. Mit 6, 7 Kameras gefilmt das Ganze, was da so passiert. Ja, Hashtag Ragazza auf der Matratza. Und am nächsten Tag, erst beim Frühstück, da erfährt man, mit wem man da eigentlich zugange war. Und dann beginnt das eigentliche Kennenlernen. Und ich habe mir echt gedacht, um Gottes Willen, ich bin ja wirklich nicht brüde, aber wo kommen wir denn hin? Nackte Menschen zur besten Sendezeit im Fernsehen. Dann allerdings habe ich mir gedacht, okay, aus Sicht der Produktion verstehe ich's. Wenn die Leute wenig anhaben, sparst du enorm Kosten an Kostüm und Maske. Und beim Stichwort Maske ist mir dann einer eingefallen, an dem ja keine Fernsehsendung in Deutschland eigentlich vorbeikommt. Also teilweise mit Gewalt hat er sich in jede Show gesetzt, die es nur gibt. Und ich habe mir gedacht, um Gottes Willen, mein dringender Appell jetzt an RTL 2. Ihr dürft in diese Show reinnehmen, wen immer ihr wollt. Aber bitte, bitte verzichtet auf Karl Lauterbach. Bitte.
1: Kann durchaus sein, dass es mich auch in den nächsten Wochen, ja vielleicht in den nächsten Tagen sogar erwischt.
0: Bitte.

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3: Wenn am Balkon langsam die Geranien vergammeln,

0: beginnt der Mensch mit Kastanien sammeln. So auch unsere Heldin mit zwei Kindern. Schauen wir mal, ob wir was finden. Sie suchten lange Zeit im Park. Die Ausbeute war allerdings nicht so stark und so marschierten sie in den nahen Wald. Und das Sammelkörbchen füllte sich bald. Doch dann das Suchen erst richtig begann, denn man trat den Heimweg an. Aber im Gegensatz zu den Kastanien, die man gefunden, suchte man nunmehr seit Stunden den richtigen Weg aus dem Gehölz.
1: Es ist zwar peinlich, doch was soll's,
0: sprach die Mama dann irgendwann und rief ihren Mann, den Vater, an. Der kam und lotste sie hinaus. Gut also ging die Geschichte aus. Aber kleine Pointe noch am Ende, das gibt der Story eine Wende. Wäre die Familie mit dem Papa in den Biergarten gefahren, hätte sie sich können viel ersparen. Denn während die suchten, man glaubt es ja kaum, saß er beim Bier unterm Kastanienbaum.
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0: bin Helen Martin. Zum ersten Mal seit rund 4,5 Jahren haben sich Deutschland und Russland wieder direkt ausgetauscht. Außenminister Wadefuhl hat sich am Rande der UN-Generaldebatte mit seinem russischen Kollegen Lavrov getroffen. Fortschritte gab es laut Wadefuhl keine, er habe Lavrov aber erneut zu Verhandlungen über den Ukraine-Krieg aufgefordert. Lavrov zeigte sich unbeeindruckt, Neues habe er von Wadefuhl nicht gehört. Heute früh hat es einen schweren Busunfall auf der A96 bei Buchloe im Ostallgäu gegeben. Dabei sind laut Polizei 2 Menschen ums Leben gekommen, mehrere wurden verletzt, teils schwer. Wie die Bild berichtet, war der Bus ohne Beteiligung eines anderen Fahrzeugs vom rechten Fahrbahnrand abgekommen und in eine Böschung gestürzt. Wieso, ist noch unklar. 40 bis 50 Menschen saßen in dem Bus, es soll eine Reisegruppe aus den Philippinen gewesen sein. Wird die Schweiz noch neutraler? Darüber stimmen die Menschen in dem Land heute ab. Konkret geht es darum, ob die Neutralität stärker in der Verfassung verankert werden soll. Wenn es eine Mehrheit geben sollte, würde die Schweiz zum Beispiel künftig Sanktionen wie die gegen Russland nicht mehr mittragen. Angestoßen hatte das Ganze der Verein Pro Schweiz, der der rechtskonservativen SVP nahesteht. Illegale Spielautomaten in Kneipen und Wettbüros und anderes illegales Glücksspiel. Dagegen wollen Polizeigewerkschaft und der Branchenverband der Automatenwirtschaft jetzt gemeinsam vorgehen. Sie fordern von der Politik bessere Vernetzung der Behörden und moderne Technik, um den Schwarzmarkt beim Glücksspiel trockenzulegen. 3 Tage nach seinem Bundestrainerdebüt steht für Jürgen Klopp und die deutsche Fußballnationalmannschaft bereits das nächste Pflichtspiel an. In der Nations League geht's am 2. Spieltag gegen Griechenland. Mehr dazu von Pia Wegner.
1: Ein 1:1 Unentschieden gegen die Niederlande zum Auftakt und ein Bundestrainer, der angesichts der kurzen Vorbereitungszeit mit seiner Premiere zufrieden war. Aber Jürgen Klopp sagte nach seinem Debüt auch bei RTL:
2: Wir können besser und mehr Fußball spielen, ganz bestimmt.
1: Mit dieser Ausgangslage geht's in die 2. Partie gegen Griechenland. Anpfiff in Augsburg ist um 20.45 Uhr.
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4: Eines der größten Treffen von historischen Omnibussen geht heute auf dem Regensburger Duldplatz über die Bühne. Dort stehen bis zum Nachmittag 70 alte Busse und können besichtigt werden. Sie kommen aus Deutschland, Tschechien und Frankreich. Der älteste Bus ist über 100 Jahre alt. Der Eintritt zu dem Treffen ist frei. Der Veranstalter bietet Sonderfahrten mit einigen Bussen an. Ausgestellt sind auf dem Duldplatz auch Auto-Oldtimer, historische Post- und Einsatzfahrzeuge. Und für Kinder gibt es eine Hüpfburg. Eilina Hauptmann, Charivari in Regensburg.
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4: Mit einer Meldung von der A9 München Richtung Nürnberg zwischen Manching und Ingolstadt Ost sind es im Moment 5 Kilometer Stau. Hier verliert ihr 14 Minuten.
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4: Im Moment keine Blitzer. Gute Fahrt.
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1: Es wird nochmal richtig schön heute. Das heißt, sehr, sehr viel Sonne und Höchstwerte von 23 Grad. Der Wettertrend, so schön bleibt es erstmal noch. Morgen am Montag und am Dienstag jeweils bei Höchsttemperaturen von 23 bis 24 Grad. Bis es dann am Mittwoch und Donnerstag wieder mehr zuzieht. Aber mild und warm bleibt's.
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4: Schönen Sonntag nochmal. Ist die KI schon so weit, dass wir einen echten Terminator am Oktoberfest hatten? Und was sagen eigentlich die Blätter zum Herbst?

0: Die Wochenshow. Ich habe eingangs der Sendung schon erwähnt, wir haben Herbst seit dieser Woche, also auch kalendarisch. Das erklärt vielleicht auch die etwas frischeren Temperaturen draußen, wobei alle immer vom heißen Herbst reden. Meinen damit natürlich die Wahlen, die stattgefunden haben. Berlin und MacPom haben ja auch jetzt abgestimmt und deswegen sieht sich unter anderem der Bundeskanzler immer wieder genötigt, Pressekonferenzen abzuhalten. Und weil er so im Feuer steht, hat die Wochenshow sich gedacht, stellen wir uns mal demonstrativ vor den Kanzler. Das will er aber nicht.
1: Haben Sie keinen Platz gefunden?
0: Herr Merz, wir wollen doch...
1: Sie verdecken vielen anderen den Blick, wenn Sie so freundlich sind. Könnten Sie sich irgendwo hinsetzen oder uns auf die Seite stellen?
0: Was sagen Sie?
1: Gibt es da irgendwo ein Problem mit dem Ton?
0: Bitte?
1: Okay, können wir das mal versuchen zu lösen? Das liegt nicht in meiner Hand.
0: Genau, das ist ja das Problem. Während der Kanzler also gerne im Bild steht, hat sich auch ein anderer ins Bild gerückt, allerdings sehr positiv. Wir freuen uns, dass Arnold Schwarzenegger alle Jahre wieder auf der Münchner Wiesn auftaucht und das hat er auch in dieser Woche gemacht. Im Marstall-Festzelt auf der Bühne Arnold Schwarzenegger. I'll be back. Ich weiß nicht, ob ihr das gesehen habt, aber Schwarzi hat sich dann nach seiner Ansprache umgedreht und ist relativ hackig davon getickelt. Jetzt könnte man natürlich sagen, okay, der Mann ist 79, aber es hatte ein bisschen roboterhafte Züge. Deshalb, war das überhaupt Arnold Schwarzenegger? Oder war es gar ein Terminator? Ein Endoskelett umgeben von menschlichem Gewebe. Auf der Suche nach...
2: Sarah Connor.
3: Ja?
0: Ja gut, da braucht ihr jetzt unter der alten Anschrift nimmer klingeln, da wohnt sie nimmer. Sarah Connor hat in dieser Woche ja bekannt gegeben, dass sie sich von ihrem Mann getrennt hat. Interessant in dem Zusammenhang aber ein Interview. Die beiden verstehen sich super und, Zitat, wenn wir Lust haben, schlafen wir auch noch miteinander. Da sehe ich allerdings Probleme mit dem Scheidungsanwalt, weil der zu Recht dann sagt, ihr müsst erst ein Trennungsjahr absolvieren und das heißt ja getrennt von Tisch und Bett. Gut, andererseits kann

0: Blatterl. Es ist doch ein wunderschöner Herbsttag. Schau mal, wir hängen hier an einer stolzen alten deutschen Eiche.
1: Naja, schau dich doch einmal um. Früher waren wir uns alle grün und jetzt?
0: Ja, es ist Herbst, ich weiß nicht, was du meinst.
1: Naja, früher gab es hier auch im Herbst viele, ja zum Beispiel rote Blätter. Aber in diesem Jahr unglaublich viel braune.
2: Das erinnert mich an einen Herbst vor circa 90 Jahren. Da war...
0: Ach, Eiche, sei still, das hilft jetzt auch nicht weiter.
2: Entschuldigung.
0: Also schau mal, es sind ja nicht nur braune. Da hängen auch noch ein paar rote Blätter.
1: Ja, aber auch gelbe. Da hör mal, die klatschen immer so doof.
0: Ja, das sind die Klatschblätter von der Yellow Press.
1: Die sollten vielleicht mal ein bisschen kritischer sein mit den braunen Blättern.
0: Schummele, niemand sägt doch an dem Ast, an dem er hängt. Also,
1: irgendwie ist das nicht mehr mein Baum.
0: Naja, vielleicht tröstet dich ja das. Wir sind Blätter im Herbst. Und wenn es uns zu stressig wird oder zu anstrengend, haben wir immer die Möglichkeit, loszulassen und uns einfach fallen zu lassen.
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0: aktuellen Verkehrsservice will schon rein auf die A9 München Richtung Nürnberg zwischen Manching und dem Altmühltal. Sind es im Moment 9 Kilometer Stau, hier verliert ihr 28 Minuten.
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0: Im Moment keine Blitzer. Gute Fahrt.
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0: Es wird nochmal richtig schön heute. Das heißt, sehr, sehr viel Sonne und Höchstwerte von 23 Grad. Der Wettertrend, so schön bleibt es erstmal noch. Morgen am Montag und am Dienstag jeweils bei Höchsttemperaturen von 23 bis 24 Grad. Bis es dann am Mittwoch und Donnerstag wieder mehr zuzieht. Aber mild und warm bleibt's.
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0: Wir von hier, das ist die Wochenshow, so bunt wie ein Herbstlaub. Apropos, in dieser Woche gab es ja wieder die Meldung, dass sich die Erde tatsächlich schneller dreht, weil Blätter von den Bäumen fallen.
1: Hä?
0: Ja, tatsächlich. Fallen die Blätter von den Baumkronen zum Boden, verlagert sich die Masse ein kleines Stück näher zur Erdachse. Wissenschaftler vergleichen das mit einer Eiskunstläuferin, die ihre Arme anzieht. Die dreht sich dann ein bisschen schneller. Und so ist das auch bei der Erde. Das heißt also, die Blätter fallen und wir nehmen richtig Fahrt auf mit dem Planeten hier. Allerdings hat das ein Wissenschaftler in dieser Woche relativiert. Er sagt, es geht um höchstens 10 Nanosekunden. Also um 0,00000001 Sekunden. Das merken wir jetzt eher weniger im Straßenverkehr. Das führt uns aber nahtlos zur Zahl der Woche. Und das ist die 30 Millionen. 30 Millionen Tonnen Wald- und Herbstlaub und feine Streu gibt es in Deutschland pro Jahr. Er rechnet sich wie folgt. Deutschland besitzt rund 12 Millionen Hektar Wald. In einem Hektar Misch- bzw. Laubwald fallen im Jahr so etwa 5 Tonnen Laub und kleinere Holzreste an. Und wenn man das jetzt auf die Laubwaldfläche des Landes hochrechnet, dann kommen wir auf bis 30 Millionen Tonnen Herbstlaub. Muss man nicht wissen, muss man sich nicht merken, aber merkt euch, wo ihr es gehört habt. In der Wochenshow.
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Bald ist sie rum, die Wochenshow, noch ein paar Minuten, dann habt ihr es geschafft für heute. Kleiner Radiotipp für Menschen, die auf vernünftige Gespräche im Radio stehen. Joey Kelly ist zu Gast bei Barbara Schöneberger in der Barbara Radioshow und die gibt es bei uns wie jeden Sonntag ab 14 Uhr. Dabei viel Spaß. Wir haben einiges zu feiern an diesem Wochenende, auch wenn es sich für den einen oder anderen gar nicht so anfühlt, aber einfach nur mal ein kleiner Abriss, was wir an diesem Wochenende alles feiern. Es ist Internationaler Tag des Hasen, Europäischer Pilztag, Tag der Geisterjagd, Grüße nach Littenau, ne, Geisterwanderung, Tag des Holzfällers, es ist Tag des Pfannkuchens und Tag des Liebesbriefchens. Außerdem ist der Zerdrücke eine Dose-Tag, allerdings nur in Amerika und wahrscheinlich auch nur im Büro von Donald Trump. Dann ist Tag des Schals, was zu den Abend- und Nachttemperaturen passt, Internationaler Tag der Flüsse und Tag des kalten Kakaos. Ich hoffe, wir haben niemanden durch den Kakao gezogen und wenn ja, dann war das durchaus unsere Absicht. Wir freuen uns auf spannende Tage in dieser Woche, über die wir dann wieder reden werden am kommenden Wochenende. Dann nämlich gibt es sie wieder, die Wochenshow. Bis dann.

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0: bin Helen Martin. Welche Rechte hat man, wenn das neue T-Shirt direkt reißt oder das Spielzeug schnell den Geist aufgibt? Das soll man nun schneller erkennen können. Ab heute müssen dafür in der ganzen EU 2 einheitliche Labels verwendet werden. Dieter Ebeling berichtet aus Brüssel.
1: Das eine ist das sogenannte Gewährleistungslabel. Das wird nicht an dem Gegenstand angebracht, den man kauft, sondern es wird überall an der Wand oder neben der Kasse zu sehen sein, mit einer Menge Text. Der klärt unter anderem darüber auf, dass es in der EU eine Gewährleistung von mindestens 2 Jahren gibt. Außerdem gibt es künftig ein sogenanntes Garant-Label. Das sieht man, wenn der Händler ohne zusätzliche Kosten mehr als 2 Jahre Garantie gibt.
0: Die Zahl der Asylanträge in Deutschland ist deutlich zurückgegangen. Laut der Bild am Sonntag gab es im September bislang knapp 3.350 Erstanträge. Das sind so wenige wie seit 2012 nicht mehr. Die Zahlen kommen vom Bundesinnenministerium. Für Innenminister Dobrindt ist klar, dass der Rückgang von der verschärften Migrationspolitik kommt. Dazu gehören zum Beispiel die Grenzkontrollen. 2 Menschen sind auf der A96 bei Buchloe im Ostallgäu gestorben, als ihr Reisebus von der Fahrbahn abgekommen und umgekippt ist. Mehrere Menschen der philippinischen Reisegruppe wurden laut Polizei verletzt, teilweise schwer. Der Bus war am frühen Morgen auf dem Weg nach München, als er ohne Fremdbeteiligung von der Fahrbahn abkam und umkippte. Wieso ist noch unklar. Wenn man nicht das Deutschland-Ticket hat, können Ticketpreise und Tarife für Bus und Bahn ganz schön kompliziert sein. Verbraucherschützer schlagen deshalb ein einfaches bundesweites Modell vor. Die Idee, das Tarifsystem sollte sich allein an der genutzten Fahrzeit orientieren. Dafür sollte es nur noch 5 Ticketarten geben, gestaffelt für 15 Minuten bis hin zu 24 Stunden. Und wieder ein Zwischenfall mit künstlicher Intelligenz, wieder beim ChatGPT-Entwickler OpenAI. Das US-Unternehmen pausiert jetzt das Training seiner leistungsstärksten Modelle, weil es wieder eine Hacking-Attacke durch die eigene KI gab. Diesmal hat es ein ChatGPT-Modell geschafft, ins Internet zu kommen, obwohl die KI eigentlich keinen Zugang haben sollte. Geschafft hat es das Modell mit einem externen Chatbot.
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3: Eines der größten Treffen von historischen Omnibussen geht heute auf dem Regensburger Duldplatz über die Bühne. Dort stehen bis zum Nachmittag 70 alte Busse und können besichtigt werden. Sie kommen aus Deutschland, Tschechien und Frankreich. Der älteste Bus ist über 100 Jahre alt. Der Eintritt zu dem Treffen ist frei. Der Veranstalter bietet Sonderfahrten mit einigen Bussen an. Ausgestellt sind auf dem Duldplatz auch Auto-Oldtimer, historische Post- und Einsatzfahrzeuge. Und für Kinder gibt es eine Hüpfburg. Eilina Hauptmann, Charivari in Regensburg.
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3: Mit dem aktuellen Verkehrsservice. Wir schauen rein, A9 München Richtung Nürnberg. Zwischen Kreuz Neufahrn und Raststätte für Holzen Ost besteht aktuell Gefahr durch eine ungesicherte Unfallstelle. Hier gab es einen Unfall mit mehreren Fahrzeugen und der linke Fahrstreifen ist blockiert. Ebenfalls die A9 München Richtung Nürnberg. Zwischen Manching und dem Altmühltal sind es im Moment 11 Kilometer Stau. Hier braucht ihr 40 Minuten länger.
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3: Im Moment keine Blitzer. Gute Fahrt.
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3: Wir kriegen es heute nochmal richtig schön, ja? Mit Höchsttemperaturen von 23 Grad. Dazu jede Menge Sonne und es bleibt auf jeden Fall trocken. Der Wettertrend, so schön bleibt es erstmal noch. Montag, Dienstag auch mit sehr, sehr viel Sonne und Höchsttemperaturen.

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1: Macht euch ein schönes Wochenende. Wir liefern euch dazu mehr Hits, mehr Vielfalt. Gleich passend zur Sonntagsruhe. Mark Cohen aus den frühen 90ern mit Walkin' in Memphis. Aber erstmal ein Hit von heute. Der klingt mehr nach Samstagabend als Sonntagmittag. Hier sind für euch Kato und Sean mit Turn the Lights Off.

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0: Den entspannten Teil vom Wochenende. Herbstzeit ist auch Kinozeit und da gibt's für unsere Kinder gerade wieder richtig schöne Filme. Diese Woche sind zwei ganz tolle Geschichten gestartet. Einmal Emil und die Detektive, der Klassiker von Erich Kästner.
1: Pass gut drauf auf, sind über 1000 Euro.
2: Max Grundeis.
3: Emil.
0: Emil wird während einer Zugfahrt bestohlen. Er und seine Freunde müssen den Dieb Max Grundeis im großen Berlin das Handwerk legen. Und noch ein beliebter Kinderstar ist seit dieser Woche wieder auf der Kinoleinwand zu Hause.

0: geplant.
1: Bibi, ist in die Vergangenheit gehext.
0: Stimmt, ist schon ziemlich übel.
2: Bibi Blocksberg, die total verhexte Zeitreise seit dieser Woche in unseren Kinos. Macht euch ein schönes Wochenende. Bei uns geht's weiter mit mehr Hits, mehr Vielfalt für euren Sonntag.
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5: Mit dem aktuellen Verkehrsservice. Wir schauen rein, A9 München Richtung Nürnberg. Zwischen Kreuz Neufahrn und Raststätte für Holzen Ost besteht aktuell Gefahr durch eine ungesicherte Unfallstelle. Hier gab es einen Unfall mit mehreren Fahrzeugen und der linke Fahrstreifen ist blockiert. Ebenfalls die A9 München Richtung

0: Nürnberg zwischen Manching und dem Altmühltal sind es im Moment 11 Kilometer Stau. Hier braucht ihr 40 Minuten länger.
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0: Im Moment keine Blitzer. Euch eine gute und vor allem sichere Weiterfahrt.
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0: Wir kriegen es heute noch mal richtig schön, ja? Mit Höchsttemperaturen von 23 Grad. Dazu jede Menge Sonne und es bleibt auf jeden Fall trocken. Der Wettertrend, so schön bleibt es erstmal noch. Montag, Dienstag auch mit sehr, sehr viel Sonne und Höchsttemperaturen von 24 Grad.

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1: Im Fluss ist was los. Lachse sind unterwegs, ein Bär hält Ausschau nach dem Mittagessen und wir versuchen den Überblick zu behalten bei Flitze, Flatze, Bärentatze.
0: Worum geht es?
1: Vier Flüsse, jede Menge bunte Lachse und ein großes Ziel, die eigenen Fische zu ihren Laichplätzen bringen. Der Haken? Niemand weiß, welche Fischfarben die anderen Spieler sammeln. Also heißt es, geschickt planen und bloß nicht zu viel verraten.
0: Was passiert?
1: Der Spielplan bleibt nicht, wie er ist. Wir legen Netztafeln übereinander, drehen und verschieben sie. Dadurch verändert sich der Fluss ständig. Manche Fische tauchen auf, andere verschwinden unter den Karten. Nur wer gerade sichtbar ist, kommt voran. Und am Ufer sitzt Bär Bubble. Der beobachtet das Ganze ganz genau. Ob er auf einen leckeren Lachs hofft

0: Wie gut ist das Spiel für Kinder geeignet?
1: Ein schönes Familienspiel für Kinder ab 6 Jahren. Es sieht niedlich aus, ist aber durchaus taktisch. Mir gefällt, dass man mit wenigen Handgriffen ständig neue Situationen schafft. Und wenn man den Lachs des Mitspielers ausbremst, kann man das natürlich ganz unschuldig aussehen lassen. Flitze, Flatze, Bärentatze von Regine und Thomas Fabian ist erschienen im Verlag Zoch.
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0: Grüß euch, hier ist Charivari am Sonntag. Und auch wenn heute richtig schön die Sonne scheint, fürs Freibad wäre es mir zu kalt. Da braucht man schon echt ein dickes Fell, damit es einen nicht friert. In Schwandorf ist heute im Erlebnisbad tatsächlich Hundeschwimmen angesagt. Rund 300 Hunde waren letztes Jahr da. Michael Maget ist der städtische Badeleiter im Erlebnisbad Schwandorf. Wie ist das mit so vielen Hunden im Schwimmbad?
1: Manche sind sehr schüchtern und zurückhaltend, trauen sich da gerade so mal die Pfoten ins Planschbecken, dass das Wasser ja nicht weit genug bis zum Bauch geht und andere rutschen an unsere Breitwasserrutsche runter. Die hören dann gar nicht mehr auf, die sind nur am Laufen, Reinspringen, Reinhüpfen.
0: Also rutschende Hunde stelle ich mir schon sehr lustig vor.
1: Wir haben aber welche, die vom Einzel springen.
0: Schön, das heißt, da ist heute eine richtige Show bei euch.
1: Die Auswahl an Hunden ist auch immens, also von ganz klein bis ganz groß, von 2 Kilo bis 80 Kilo schwer. Volle Wahnsinn. Und wenn dann zeitgleich irgendwie 30, 40 Hunde in diesem Erlebnisbecken rumhüpfen, das ist eigentlich wie der normale Badebetrieb auch, halt nur für Hunde. Das ist echt eine Show zum Zuschauen.
0: Michael Maget, städtischer Badeleiter im Schwandorfer Erlebnisbad. Heute ist noch bis 17 Uhr Hundeschwimmen dort angesagt. Tierisch viel Spaß wünscht euch Charivari.

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0: bin Helen Martin.
1: Halbzeitbilanz beim Münchner Oktoberfest. Bislang sind mehr Leute auf die Wiesen gegangen als letztes Jahr zur Halbzeit. Von rund 3,8 Millionen Besucherinnen und Besuchern spricht die Festleitung. Letztes Jahr waren es 3,5 Millionen. Da dürfte sicher auch das sommerliche Wetter seinen Teil dazu beigetragen haben. Laut Wiesenchef Scharpf ist die Stimmung entspannt und friedlich. Überschattet wird das Fest aber von einem tödlichen Unfall. Ein Sicherheitsmitarbeiter war am Montag von einer Gondel getroffen worden und gestorben. Weniger Greenwashing. Das ist das Ziel einer neuen EU-Richtlinie, die heute in Kraft tritt. Wenn Unternehmen mit nachhaltigen und umweltfreundlichen Produkten werben, müssen sie auch beweisen, dass sie es wirklich sind. Außerdem sind nur noch Nachhaltigkeitssiegel erlaubt, die von einer unabhängigen Zertifizierungsstelle oder staatlichen Stelle vergeben wurden. Dazu kommt, dass Verbraucherinnen und Verbraucher verlässlichere Informationen darüber bekommen sollen, wie haltbar ein Produkt ist und wie man es reparieren kann. Aktuell zieht ein schwerer Herbststurm über den Nordosten der USA. Zehntausende Haushalte in mehreren Bundesstaaten haben deshalb keinen Strom. In New York ist ein Mann durch einen umstürzenden Baum tödlich verletzt worden. Die Behörden warnen vor Überschwemmungen, hunderte Flüge wurden außerdem gestrichen. Auch Festivals und Konzerte haben die Veranstalter vorsorglich abgesagt. Apple muss fast 6 Milliarden Dollar Strafe zahlen wegen des Vibrationsalarms beim iPhone und der Apple Watch. US-Geschworene haben geurteilt, dass Apple mit seiner Taptic Engine zwei Patente der Firma Taction Technology verletzt hat. Apple sieht das anders und will in Berufung gehen. Die Menschen in Deutschland essen anders Fleisch. Nicht weniger, sondern konzentrierter. Weniger Haushalte kaufen Fleisch, aber wer zugreift, kauft dafür mehr davon. Und es wird bewusster Fleisch gegessen. Das zeigen Daten von YouGov und dem Sinus-Institut. Mehr dazu von Olli Reitinger.
2: 93% der befragten Haushalte haben in diesem Jahr schon Fleisch gekauft. Viele wollen sich bewusster und ausgewogener ernähren. Einen klaren Fleischlos-Trend gibt's laut Umfrage aber nicht. Gut jeder vierte Fleischesser plant zwar, seinen Konsum von Fleisch und Wurst zu reduzieren, aber nur wenige wollen Vegetarier oder Veganer werden.
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4: Der Bolzplatz in der Mistelbacher Allee in Neumarkt steht heute ganz im Zeichen von Sport, Spaß und Begegnung. Streetwork Neumarkt und ASV veranstalten ein offenes Beachvolleyballturnier. Teilnehmen können alle ab 14 Jahren, die Freude an Bewegung miteinander spielen und einem entspannten Nachmittag haben. Im Mittelpunkt steht der Spaß am Spiel und die Möglichkeit, mit anderen Kindern und Jugendlichen in Kontakt zu kommen. Es gibt Getränke und frisch gegrilltes. Los geht's auf dem Bolzplatz heute um 15 Uhr. Eilina Hauptmann, Charivari in Neumarkt.
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4: Mit dem aktuellen Verkehrsservice, wir schauen rein und zwar konkret auf die A9 München Richtung Nürnberg zwischen Manching und Altmühltal sind es im Moment 10 Kilometer Stau, hier verliert ihr 30 Minuten. Und noch die A93 Regensburg Richtung Holledau zwischen Regensburg Süd und Bad Abbach besteht Gefahr durch Rehe auf der Straße, hier bitte in beiden Richtungen vorsichtig fahren.
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4: Im Moment keine Blitzer, euch eine gute und vor allem sichere Weiterfahrt.
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4: Wir kriegen es heute nochmal richtig schön, ja? Mit Höchsttemperaturen von 23 Grad. Dazu jede Menge Sonne und es bleibt auf jeden Fall trocken. Der Wettertrend, so schön bleibt es erstmal noch. Montag, Dienstag auch mit sehr, sehr viel Sonne und Höchsttemperaturen von 24 Grad.
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2: Wir wünschen euch ein schönes Wochenende. Wie schaut's bei euch daheim aus? Wird ihr noch in der Küche gewerkelt oder liegt ihr schon im Fresskoma? Gleich bei uns ein Song aus den frühen 90ern. Der ist gut für den Blutdruck. R.E.M. mit Everybody Hurts. Aber erstmal ein Hit von heute. Da geht's ins kühle Norwegen. Hier sind für euch The Bowser.

0: Mit der Sonntagslounge geht's durch den entspannten Teil vom Wochenende. Schön, dass ihr mit dabei seid an diesem Sonntag. Die Sonne scheint, aber man merkt trotzdem, die Temperaturen schwächeln. Es ist halt einfach Herbst. Jede Jahreszeit hat ihre schönen Seiten. Worauf freut ihr euch im Herbst am meisten?
1: Zu sehen, wie die Blätter sich langsam färben.
2: Ja, so auch die Zeit daheim, diese Gemütlichkeit dann. Gesellschaftsspiele mit den Kindern, Kastanien sammeln.
3: Wir werden öfter Bergwandern gehen.
4: Diese ganze Halloween-Season geht ja auch los und dann die Dekoration dazu, das gefällt mir immer ganz gut im Herbst.
0: Und mit uns klingt jede Jahreszeit besonders gut. Weiter geht's für euren Sonntag mit mehr Hits, mehr Vielfalt.
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7: Mit dem aktuellen Verkehrsservice, wir schauen rein und zwar konkret auf die A9 München Richtung Nürnberg zwischen Manching und Altmühltal sind es im Moment 10 Kilometer Stau.

0: hier verliert ihr 30 Minuten. Und noch die A93 Regensburg Richtung Holledau. Zwischen Regensburg Süd und Bad Abbach besteht Gefahr durch Rehe auf der Straße. Hier bitte in beiden Richtungen vorsichtig fahren.
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0: Im Moment keine Blitzer. Gute Fahrt.
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0: Wir kriegen es heute noch mal richtig schön, ja? Mit Höchsttemperaturen von 23 Grad. Dazu jede Menge Sonne und es bleibt auf jeden Fall trocken. Der Wettertrend, so schön bleibt es erstmal noch. Montag, Dienstag auch mit sehr, sehr viel Sonne und Höchsttemperaturen von 24 Grad.
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Hier ist Charivari am Sonntag. Gleich reden wir übers Geld, übers Taschengeld. Ab wann macht Taschengeld Sinn und was, wenn die Kinder damit nur, ja, aus Elternsicht Schrott kaufen wollen? Eingreifen oder nicht? Gleich hat eine Expertin gute Tipps für uns Eltern.

0: Grüß euch, hier ist Charivari am Sonntag. Das neue Schuljahr hat begonnen. Für viele Kinder ist es auch ein Start ins neue Kapitel Richtung Selbstständigkeit und Größerwerden. Und für uns Eltern oft der Startpunkt, um den Kindern Taschengeld auszuzahlen. Braucht's das überhaupt? Und darf ich vielleicht auch eingreifen, wenn mein Kind ja nur Quatsch kaufen möchte? Damit kennt sich Anina Andersson aus. Sie ist Psychologin und Lifecoach von der Beratungsstelle für Kinder, Jugendliche und Eltern in Kelheim. Frau Andersson, braucht's überhaupt Taschengeld für die Kinder?
1: Ich denke, Kinder brauchen kein Taschengeld für ihre grundlegende Entwicklung. Also sie können auch später den verantwortungsbewussten Umgang mit Geld erlernen. Allerdings ist Taschengeld natürlich ein sehr hilfreiches Lernmittel, weil Kinder dadurch praktisch lernen zu planen, zu sparen, gewisse Entscheidungen zu treffen, vielleicht auch Wünsche mal aufzuschieben, Fehlkäufe zu machen und dann auch aus diesen Fehlentscheidungen zu lernen.
0: Gibt es so Parameter, welche Summen für welche Altersgruppen sinnvoll sind?
1: Also grob könnte man vielleicht sagen, dass Kinder zwischen 5 bis 8 Jahren vielleicht 1 bis 3 Euro pro Woche bekommen, etwas ältere Kinder vielleicht dann schon mal 5 Euro und Teenager dann zwischen 10 und 30 Euro pro Monat.
0: Und wenn ich dann sehe, mein Kind kauft ja aus meiner Sicht nur Quatsch von diesem Taschengeld, soll ich eingreifen oder nicht?
1: Taschengeld ist ja gerade dafür da, dass Kinder ihre eigenen Entscheidungen treffen und aus ihren Fehlentscheidungen zu lernen. Eltern können natürlich beraten oder Fragen stellen und ihre Kinder somit auch unterstützen, aber versuchen nicht jede Ausgabe zu kontrollieren.
0: Sie weiß Rat in Familienfragen. Anina Andersson, Psychologin und Lifecoach von der Beratungsstelle für Kinder, Jugendliche und Eltern in Kelheim im Gespräch mit Charivari. Schönen Sonntag.

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1: Ich bin Gregor Jusse Moser. Bestes Wiesenwetter und deutlich mehr Gäste. Das Münchner Oktoberfest ist mit mehr Besuchern gestartet als letztes Jahr. Rund 3,8 Millionen waren in der ersten Woche auf der Theresienwiese, gut 300.000 mehr als im Vorjahr. Fabian Schaffer mit den Einzelheiten.
2: Vor allem unter der Woche zieht es deutlich mehr Menschen auf die Wiesen. Am Wochenende waren es dagegen etwas weniger Gäste. Eine entsprechende Kampagne sollte die Massen besser verteilen. Polizei und Sanitäter

0: Täter hatten trotzdem mehr zu tun. Die Polizei registrierte rund 470 Straftaten und Ordnungswidrigkeiten. Überschattet wurde die erste Festwoche von einem tödlichen Unfall. Ein Mitarbeiter eines Fahrgeschäfts wurde von einer Gondel getroffen.
1: Der Berliner Landesverband der Linken geht wegen eines Videos gerichtlich gegen Bundeswirtschaftsministerin Reiche vor. Das berichtet der Spiegel. Es geht um ein Video auf dem Instagram-Kanal des Wirtschaftsministeriums. Reiche wirft darin einer nicht genannten Partei Antisemitismus und Nähe zur organisierten Kriminalität vor. Der Vorwurf der Linken, das Video laufe über den offiziellen Ministeriums-Account und das verstoße gegen das Neutralitätsgebot. Zwei Menschen sind auf der A96 bei Buchloe im Ostallgäu gestorben, als ihr Reisebus von der Fahrbahn abgekommen und umgekippt ist. Mehrere Menschen der philippinischen Reisegruppe wurden laut Polizei verletzt, teilweise schwer. Der Bus war am frühen Morgen auf dem Weg nach München, als er ohne Fremdbeteiligung von der Fahrbahn abkam und umkippte. Wieso ist noch unklar. Papst Leo hat im Wallfahrtsort Lourdes in Frankreich vor rund 150.000 Gläubigen eine Messe gehalten. In seiner Predigt hat er zur Buße aufgerufen und dabei auch die katholische Kirche selbst in die Pflicht genommen. Er sprach von tiefen Wunden durch Untreue und Fehltritte. Im Laufe des Tages will Leo noch mit Menschen sprechen, die Opfer sexuellen Missbrauchs durch Geistliche wurden. Morgen reist er dann zum Abschluss seines Frankreichsbesuchs weiter nach Metz. Heimspielpremiere für Deutschlands neuen Bundestrainer Jürgen Klopp. Heute Abend geht's in der Fußball Nations League gegen Griechenland. Anpfiff in Augsburg ist um 20.45 Uhr. In der Auftaktpartie in den Niederlanden vor 3 Tagen hatte es ein 1:1 Unentschieden gegeben.
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3: Der Bolzplatz in der Mistelbacher Allee in Neumarkt steht heute ganz im Zeichen von Sport, Spaß und Begegnung. Streetwork Neumarkt und ASV veranstalten ein offenes Beachvolleyballturnier. Teilnehmen können alle ab 14 Jahren, die Freude an Bewegung miteinander spielen und einem entspannten Nachmittag haben. Im Mittelpunkt steht der Spaß am Spiel und die Möglichkeit, mit anderen Kindern und Jugendlichen in Kontakt zu kommen. Es gibt Getränke und frisch gegrilltes. Los geht's auf dem Bolzplatz heute um 15 Uhr. Ailina Hauptmann, Charivari in Neumarkt.
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0: Uns liegen zurzeit keine Störungsmeldungen vor.
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3: Wir kriegen es heute noch mal richtig schön, ja? Mit Höchsttemperaturen von 23 Grad. Dazu jede Menge Sonne und es bleibt auf jeden Fall trocken. Der Wettertrend, so schön bleibt es erstmal noch. Montag, Dienstag auch mit sehr, sehr viel Sonne und Höchsttemperaturen von 24 Grad.
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5: Ich wünsche euch ein schönes Wochenende. Wie gern ich diesen Satz sage, das könnt ihr euch gar nicht vorstellen, weil ich ja schon weiß, dass es wirklich schön wird. Heute kommt nämlich zum Beispiel ein Mann zu mir ins Studio. Da kriegen wir vielleicht schon beim Zuhören Muskelkater. Joey Kelly ist nämlich hier bei uns im großen Promi-Interview und der ist ja gerne mal extrem unterwegs. Aber davor geht es um was ganz anderes. Warum zum Beispiel ein bisschen stinken bei ganz vielen Männern momentan total angesagt ist und warum das beim Dating angeblich helfen soll. Tja, da haben wir doch ein paar Fragen und die werden wir aufklären. Aber vorher gibt's bei uns natürlich erstmal Musik. Eins nach dem anderen.
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1: Habt ihr schon mal was von Stink Maxing gehört? Herzlich willkommen zurück. Ja, ich habe es ja gerade schon angekündigt. Es geht um die jungen Männer. Ja, ist ja ein Thema, was mich eigentlich nicht so interessiert. Ich habe ja sehr wenig Kontakt nur noch zu jungen Männern. Aber ich versuche da natürlich am Ball zu bleiben, um auch weiterhin, Also, wie auch immer, wenn sich junge Männer heute mit jemandem treffen, dann gibt es einen neuen Trend. Und dieser Trend heißt, vor Dates wird nicht geduscht, es wird kein Deo benutzt und vielleicht trägt man auch noch ein ungewaschenes T-Shirt. Und jetzt kommt der Hintergrund dieser ganzen Geschichte. Ja, man hofft darauf, dass die körpereigenen Pheromone bei der Frau gegenüber oder beim Mann gegenüber derartig einschlagen, dass man gar nicht mehr weiß, wohin mit sich. Ja? Jetzt muss ich ganz ehrlich sagen, also als ich das letzte Mal einem Mann gegenüber saß, der zum Date kam, ungeduscht und mit einem alten T-Shirt, was nach Schweiß gerochen hat, muss ich sagen, konnte ich gerade noch so bei Bewusstsein bleiben und es hat mich jetzt nicht hinweggerafft vor lauter Anziehungskraft. Ich muss sagen, es kann funktionieren, muss aber nicht. Ich würde sagen, wenn man sich mit 10 Frauen trifft, kann man es einmal ungeduscht und ungewaschen probieren und wenn es dann nicht funktioniert hat, würde ich wieder zur alten Form zurückkehren. Das wäre mein Tipp. Aber gut, ich bin ja eine alte Frau, was habe ich denn zu sagen? Ich kenne mich nur gut aus mit Hörerpost. Das ist mein Thema und das werde ich gleich bearbeiten. Da bin ich einsame Spitze drin. Ihr habt mir nämlich wieder tolle Sachen geschrieben. Bis gleich.
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0: Herzlich willkommen zurück. Es ist Wochenende und es gibt Hörerpost, die wir gemeinsam durchlesen und öffnen. Die liebe Sida hat nämlich geschrieben, liebe Barbara, was ist zum Beispiel das Ungesündeste, was immer in deinem Kühlschrank ist? Oh. Seit neuestem habe ich, Sina, wieder Grapefruitsaft oder so Blutorangensaft im Kühlschrank stehen mit ganz viel Fruchtfleisch, weil ich jetzt über den Sommer angefangen habe, Campari O zu trinken. Und ich weiß natürlich, dass so ein Grapefruit oder so ein Blutorangensaft nicht das ist, was man jeden Tag trinken sollte. Aber wenn es da jetzt so steht und dann ist da manchmal noch so ein Rest, oh, und dann liebe ich das auch, wenn gar nicht viel Fruchtfleisch drin ist und schon, dann ist es alles so sauer und auch so ein bisschen bitter und gleichzeitig weiß man, es steckt voll Zucker. Aber ich liebe es und das ist momentan tatsächlich sehr, sehr häufig in meinem Kühlschrank. Ich hoffe, ich konnte diese Frage befriedigend beantworten. Und wenn ja, dann habt ihr vielleicht auch Lust, noch andere Fragen zu stellen oder vielleicht schreibt die Sina auch nochmal eine Frage. Das Ganze wäre

0: womöglich auf unserer Webseite oder in unserer App. Und ich beantworte natürlich nach und nach alles. Ich weiß nicht, ob ihr mitgekriegt habt, heute ist ja Joey Kelly bei uns. Der würde vielleicht auch warnen vor Blutorangensaft, weil der muss sich natürlich streckenweise sehr gesund ernähren. Ich glaube, gerade hat er sich wieder irgendwo in Brasilien im Dschungel aussetzen lassen. Und davon soll er uns mal erzählen. Aber vorher mache ich ihm ein schönes Frühstück. Der Arme ist ja sicher ganz ausgehungert. Bis gleich.
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1: Uns liegen zurzeit keine Störungsmeldungen vor.
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2: Wir kriegen es heute noch mal richtig schön, ja? Mit Höchsttemperaturen von 23 Grad. Dazu jede Menge Sonne und es bleibt auf jeden Fall trocken. Der Wettertrend, so schön bleibt es erstmal noch. Montag, Dienstag auch mit sehr, sehr viel Sonne und Höchsttemperaturen von 24 Grad.
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2: Schönes Wochenende. Ihr habt es bereits gehört. Bei uns heute in der Show ist der Extremsportler Joey Kelly. Der ist ja inzwischen auch schon so Mitte 50 und wir werden natürlich mit ihm darüber sprechen, wie es um seine körperliche Fitness so bestellt ist. Und momentan, glaube ich, ist er nicht direkt in der Wettkampfvorbereitung. Deswegen biete ich ihm auch gleich noch ein Frühstück an. Und ob er das annimmt und was er gerne frühstückt, ja, das erfahren wir natürlich gleich.
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2: Wir freuen uns auf unseren heutigen Gast. Herzlich willkommen zurück. Ihr könnt jetzt mal die Ohren spitzen, denn bei uns heute wird Joey Kelly zu Besuch sein. Im großen Promi-Interview, aber weil man den auch ab und zu mal aufpäppeln muss. Der ist ja so viel unterwegs. Reicht es nicht nur, ihm Waffeln zu kredenzen, sondern er soll auch noch ein kleines Frühstück kriegen. Und genau das machen wir jetzt. Schau mal, was ich hier alles für dich habe. Du sitzt ja wirklich heute vor mir. Ich habe Smoothies, ich habe Marmelade, ich habe Käse, ich habe Wurst.
3: Aber das Beste finde ich Philadelphia.
2: Und dieser hier, du hast Glück, ist sogar frisch. Brot?
3: Ja, also Brötchen.
2: Ja, oder?
3: Top.
2: Jetzt, ich würde jetzt sagen, du bist auch nicht, da bist du jetzt auch nicht dogmatisch. Oder bist du dann auch in so Phasen?
3: Nein, also wenn ich trainiere und abnehmen muss, um Wettkampf zu machen, wie jetzt zum Beispiel vor 3 Monaten, da habe ich 8 Kilo weniger gewogen als heute, weil ich dann Race Across America machen wollte und mit einem Team haben wir da das Ding gerockt, dann passe ich auf natürlich zum Schluss. Aber man ist ja im Training und dann verbrennt man automatisch einfach mehr Kalorien und deswegen kann man auch quasi fast normal essen.
2: Okay, darf ich jetzt, da ist hier so ein Ding drin, darf ich das rausnehmen und das dann selber essen?
3: Genau, ich mache das immer raus und esse das nicht. Früher als Kind habe ich das gegessen.
2: Mm, und ich esse es doch und ich schmier mir da jetzt so ein bisschen Ding drauf und dann, sehr gut. Boah, okay. So ein weißes Brötchen, so liebe ich dich. Und dann vielleicht da noch ein bisschen Marmelade oben drauf?
3: Ja.
2: Also ihr seht schon, der ist gut drauf. Der isst gerne, der genießt gerne, wirkt ja immer so asketisch, aber eigentlich isst er natürlich extrem gerne. Deswegen hole ich jetzt schon mal die Waffeln aus der Küche und wir treffen uns gleich an der gleichen Stelle hier zum großen Promi-Interview mit Joey Kelly. Bis dann.
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0: bin Gregor José Moser. Umweltfreundlich oder klimaneutral? Solche allgemeinen Werbeslogans sind in der Europäischen Union seit heute verboten, zumindest wenn sie nicht ausreichend belegt sind. Grund ist ein neues EU-Gesetz gegen Greenwashing. Außerdem gibt es ja seit Ende Juli das Recht auf Reparatur, das wird nochmal ausgeweitet. Händler und Hersteller dürfen nicht mehr behaupten, dass nur die Originalersatzteile des Herstellers funktionieren, wenn es Alternativen gibt. Der Sozialflügel der CDU übt scharfe Kritik am Kurs der Partei und fordert CDU-Chef und Bundeskanzler Merz zu Veränderungen auf. Die Partei werde den eigenen Ansprüchen als Volkspartei nicht mehr gerecht. Das hat der Vorsitzende der christlich-demokratischen Arbeitnehmerschaft Radke ZDFheute.de gesagt. Lea Matschulatz berichtet.
1: Dem Vorsitzenden der christlich-demokratischen Arbeitnehmerschaft geht es auch darum, die arbeitende Mitte zurückzugewinnen. Die CDU habe einfach zu viele gesellschaftliche Gruppen aus dem Blick verloren. Eine Volkspartei, die nur noch mit sich selbst spreche, höre auf, eine Volkspartei zu sein. Radke schlägt vor, mehr Menschen aus zum Beispiel dem Handwerk oder der Pflege in den Wahlkreisen aufzustellen.
0: Bei einem schweren Busunfall auf der A96 bei Buchloe im Ostallgäu

0: Es sind zwei Menschen ums Leben gekommen, viele weitere wurden verletzt. Der Bus mit einer philippinischen Reisegruppe an Bord war auf dem Weg zum Münchner Oktoberfest, als der Reisebus ohne Beteiligung anderer Fahrzeuge nach rechts von der Fahrbahn abkam und umkippte. Die Unfallursache ist noch nicht bekannt. Halbzeitbilanz beim Münchner Oktoberfest. Bislang sind mehr Leute auf die Wiesen gegangen als letztes Jahr zur Halbzeit. Von rund 3,8 Millionen Besucherinnen und Besuchern spricht die Festleitung. Letztes Jahr waren es 3,5 Millionen. Da dürfte sicher auch das sommerliche Wetter seinen Teil dazu beigetragen haben. Die Menschen in der Schweiz haben dagegen gestimmt, die politische Neutralität des Landes auszuweiten. Wie der Schweizer Rundfunk berichtet, zeigen Hochrechnungen eine große Mehrheit für das Nein-Lager von mehr als 65%. Ein Erfolg der Initiative hätte unter anderem zur Folge gehabt, dass sich das Land zum Beispiel nicht mehr an internationalen Sanktionen gegen Länder beteiligt, die einen Krieg begonnen haben, wie etwa Russland.
1: 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A3 Passau Richtung Nürnberg zwischen Kirchroth und Wörth an der Donauwiesen. 4 Kilometer Stau, 19 Minuten. Dauert's hier länger. Gute Fahrt.
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3: Für den restlichen Tag bleibt es sonnig und wolkenlos bei Temperaturen um die 16 Grad. In der Nacht gehen die Temperaturen runter, wird es ein bisschen frischer, auf bis zu 6 Grad. Der Wettertrend morgen am Montag und auch am Dienstag bleibt es noch sehr schön und sehr sonnig bei Höchsttemperaturen von 23 bis 24 Grad.
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5: Ich freue mich sehr auf das Wochenende mit euch. Herzlich willkommen. Schön, dass ihr alle da seid. Wir wollen uns ein gemütliches Wochenende machen. Wir wollen ausschlafen, wir wollen Kaffee trinken, wir wollen vielleicht auch ein paar Waffeln essen. Und ich hätte auch noch jemanden mitgebracht zu unserem Date, nämlich einen tollen Gast. Heute ist es Joey Kelly. Jetzt muss ich ehrlich sagen, wenn ich den Namen Joey Kelly höre, denke ich nicht an Entspannung, sondern an Extremlauf durch die Wüste, nichts essen, nichts trinken, Vogelspinne auf dem Kopf, sage ich jetzt mal. Als allererstes reden wir mal mit ihm, warum er regelmäßig als Busfahrer auf dem eigenen Gelände im eigenen Bus unterwegs ist, nach der besten Musik.
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2: Ein hervorragendes Wochenende wünsche ich euch. Ich bin bester Laune und mein heutiger Gast auch. Er stammt aus einer sehr bekannten Familie. Mit Straßenmusik haben sie angefangen und sind dann durch die USA getourt und waren einfach the hottest shit in den 90ern.
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2: Liebe Freunde, oft denke ich ja bei meinen Gästen, ach guck mal, der ist so wie ich. Aber heute werde ich das nicht sagen, weil der Mann, der heute hier ist, der macht nur krasse Sachen. Und alles, was er macht, tut weh oder es gibt nichts zu essen oder es ist extrem unbequem. Deswegen kann ich mich heute wirklich nicht mit ihm vergleichen. Wir werden über sein außergewöhnliches Leben sprechen. Joey Kelly!
3: Barbara Schöneberger, ja. Du bist die Beste!
2: Vielen Dank, du auch. Und wir sind wirklich verschieden. Oft ist es ja so geil, da sitze ich so da, denke ich mir, ach lustig, so bin ich auch. Aber das wird bei uns beiden nicht passieren, glaube ich.
3: Wirklich, du bist eine Maschine, ich kenne dich.
2: Du findest es ja immer gut, wenn es weh tut. Und das mag ich nicht.
3: Ja, aber ich sag dir eins, ich kenne dich. Und ich beobachte dich seit 30 Jahren ungefähr. Und ich fand dich, wenn ich ehrlich bin, darf ich das sagen auch?
2: Auch mal sexy?
3: Nein.
2: Ach so. Entschuldige, wir spulen zurück.
3: Ganz, ganz früher, ne? Fand ich dich so ein bisschen im Fernsehen nervig.
2: Okay.
3: Und dann habe ich gesehen, wie du halt quasi ja bei irgendwelchen Companies, wo ich auch dabei war, moderiert hast und dachte ich, wow, diese Frau ist a Monster.
2: Ja gut, aber ich gehe nur dahin, wo die Tür schon offen ist. Wie bist du hergekommen heute?
3: Ich bin geflogen.
2: Also mit einem ganz normalen Flugzeug?
3: Ich bin mit einem Auto zum Flughafen.
2: Bist du dann zumindest vom Flughafen hierher gelaufen oder irgendwie
3: geschwommen?
2: Nein, mit dem Taxi
3: ganz normal und fliege heute Abend zurück. Ganz normal, also ich bin heute Morgen um 6 Uhr aufgestanden oder ein bisschen früher. Ich hatte gestern Arbeit bis kurz vor 1 und ja, es hat sich gelohnt. Ich wollte unbedingt dich wieder sehen.
2: Du bist toll.
3: Weil ich bin dein Fan.
2: Wenn du sagst, ich habe gestern Abend bis um 1 gearbeitet, was hast du gearbeitet, wenn ich fragen darf?
3: Ja, ich mache so Vorträge für Companies, ne? Und dann habe ich so einen Eventhof und da bin ich halt quasi Gastgeber und gemeinsam mit Jörg Löhr, das ist halt ja mein Kumpel, der ist auch Speaker. Und da haben wir halt eine Company, die gekommen ist und die halt quasi da vor Ort den ganzen Tag. Es ging ja von morgen um 12 Uhr bis, ich habe die Türen selber alle zugemacht. Ne?
2: Ja.
3: Und das läuft so, es gibt Vorträge, Fachvorträge, es gibt halt quasi Workshops. Dann gibt es halt quasi eine Führung, mache ich halt quasi über den

0: Hof über die ganzen, sag ich mal, die, da gibt's eine Busfahrt mit den Kelly Family Bus.
1: Nein.
0: Und ich fahre selber.
1: Nein, das ist
0: Ich fahre das Original von Baujahr 60, das Bus, was mein Vater gefahren hat.
1: Ja.
0: Den habe ich jetzt 2 Jahre restauriert.
1: Ja.
0: Der ist gerade jetzt im Mai fertig geworden. Dieses Bus ist wirklich, nur ich darf es fahren. Ich lasse keiner diesen Bus anfassen. Ne? Und dann Smalltalk und Autogrammstunde und mit den Leuten einfach da sein. Und dann, weil ich zuständig bin, muss ich halt quasi halt bis...
1: Ja.
0: Also ich bin nicht alleine zuständig. Meine Frau, Tanja,
1: das wollte ich gerade mal sagen. Die ist dann auch diejenige, die sozusagen, weil da gibt es ja dann Catering und da gibt es natürlich wahnsinnig viel Logistisches und
0: das
1: so.
0: Mach ich nicht, das macht sie alles.
1: Das ist ja komplett. Fantastisch. Genau. Oh Gott, da hätte ich Spaß dran.
0: Ich komme dahin und erzähle nur Quatsch und genau.
1: Was sind immer so die groben Themenbereiche, über die du sprichst?
0: Also ich mache seit 20 Jahren schon Vorträge. Was denkst du, wie viele ich im Jahr mache?
1: Ich würde sagen, du machst im Jahr 30 Vorträge.
0: Okay, über 200.
1: So ist es. Über 200?
0: Deutsch, was? Englisch. Genau.
1: Okay.
0: Also zum Beispiel der absolute Peak war 2019.
1: Ja.
0: Ne, zwischen alles andere, was man tut, irgendwelchen Rap-Events und Kelly Family und dies und das, waren es 276 Vorträge.
1: Das gibt
0: Und jetzt
1: es
0: sind
1: ja
0: wir
1: nicht.
0: Bei ungefähr so 170, 210 so ungefähr.
1: Krass.
0: Aber auch manchmal am Tag auch 2, auch manchmal auch 3
1: ja.
0: ne, in verschiedenen Orten.
1: Ja.
0: Ich lebe auf der Autobahn. Das Auto, die A3, ist mein Wohnzimmer.
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1: Joey Kelly erzählt uns gleich, warum seine Geschwister seine Anrufe immer annehmen und warum in der Familie zwar viele miteinander verkracht sind, aber alle mit ihm sehr, sehr freundlich Kontakt halten. Die ganze Geschichte gibt's gleich bei mir.

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1: A3 Passau Richtung Nürnberg zwischen Kirchroth und Wörth an der Donauwiesen. 4 Kilometer Stau, 19 Minuten. Dauert hier länger. Gute Fahrt.
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3: Für den restlichen Tag bleibt es sonnig und wolkenlos bei Temperaturen um die 16 Grad. In der Nacht gehen die Temperaturen runter, wird es ein bisschen frischer, auf bis zu 6 Grad. Der Wettertrend morgen am Montag und auch am Dienstag bleibt es noch sehr schön und sehr sonnig bei Höchsttemperaturen von 23 bis 24 Grad.
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5: Herzlich willkommen. Also ich weiß nicht, wie es bei euch ist. Meine Hoffnung ist ja heute, dass unser Gast heute für mich ein bisschen Sport mitmacht. Ich habe nämlich einen Extremsportler heute in die Show eingeladen. Unseren Freund Joey Kelly. Ich glaube, der hat wirklich schon alles erlebt. Der ist schon jede Strecke gelaufen. Und ich hoffe, dass er so viel Sport gemacht hat schon, dass es für mich ein bisschen mitzählt. Bei mir gibt es ja eher was zu essen. Gleich Waffeln und Vanillesoße und Puderzucker. Ein bisschen Gegenprogramm zu dem, was er sonst so macht. Wir hören gleich weiter rein ins Gespräch und dann erzählt er uns, warum es ratsam ist, als Kelly-Family-Mitglied immer gut Kontakt zu ihm zu halten. Bis gleich.
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2: Willkommen zurück. Also der Mann, der mir heute gegenüber sitzt, ist Stefan Raabs Endgegner. Ich dachte, das wäre ich. Unzählige Male haben sie sich gebettelt und jedes Mal hat er gewonnen. Und gerade zählt er uns, dass er daraus natürlich sehr, sehr viel Kraft zieht und viel Lehren gezogen hat und deswegen auch sehr viele Vorträge hält.
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2: Kann jeder, sag ich mal, in seiner Einstellung, also es hat ja immer was mit der eigenen Einstellung zu tun, oder? Wie man mit dem Mindset sozusagen, also ja, wie man an die Sachen rangeht. Kannst du da wirklich jedem helfen?
3: Ich kann die Leute nicht alle helfen, natürlich nicht. Mhm. Also man muss sich selbst motivieren. Ich bin kein Motivationstrainer.
2: Ja.
3: Ich kann nur sagen, es lohnt sich. Und deswegen, ich bin am nächsten Tag nicht mehr da. Das heißt, es bringt ja nichts, wenn ich die Leute sage, ihr seid die besten Chaka und hast du nicht gesehen. Und übermorgen ist quasi der Alltag wieder drin. Mhm. Aber einfach so zeigen, wenn man halt wirklich was will, dann kann man auch mehr schaffen. Man setzt sich oft so eine Grenze, die nicht da ist. Ne? Mhm. Und dann verpacke ich das halt quasi mit Höhen, Tiefen, mit Rückschlägen. Ich erzähle am Anfang des Vortrages, was die Leute halt manchmal, also zum Beispiel, wenn ich jetzt einen Soundcheck mache und dann kommt dabei mal so ein Bild von der Kelly Family, dann kommt es manchmal vor, dass die dann zu mir kommen und sagen, wir haben ja den No Limits Vortrag gebucht, ne? Mhm. Nicht Kelly Family Music. Und dann sage ich ja ganz ruhig, am Anfang erzähle ich nur ganz kurz, wo
2: am
3: ich
2: Anfang
3: herkomme.
2: Am Anfang waren die Kellys, ja
3: wo
2: klar.
3: Wo ich herkomme und erzähle über die Kelly Family in der Zeit, wo wir keinen Erfolg hatten. Wo wir hier in Berlin auf dem Alex umsonst gespielt haben, im Winter bei minus 5 Grad.
2: Ne? Ja, aber am Ende ist es ja wirklich so, wenn man sagt, am Anfang waren die Kellys, dann war das ja für dich der Ausgangspunkt für alles. Du hättest ja auch, du bist ein fantastischer Musiker. Du hast eine wunderschöne Stimme.
3: Ich bin nicht Paddy.
2: Ich weiß. Ah, da verwechsel ich dich vielleicht. Okay, also weißt sagen du, wir mal so, du hast realistisch gewusst, nach der Auflösung der Kellys, musikalisch könnte es ein bisschen schwierig für dich werden, oder?
3: Ja, auf jeden Fall. Nein, ich wollte es auch nicht. Die Musik ist ja nicht meine Berufung.
2: Nee.
3: Man ist ja halt reingeboren in der Familie. Musik ist ein Handwerk, das kann auch jeder lernen. Ne? Mhm. Aber es kann nicht jeder halt quasi, sag ich mal, ja, nicht jeder hat das Megatalent oder die Wahnsinnsstimme.
2: Und ich glaube, was dich auch ausmacht, ist eben, dass du bei den Kellys vielleicht gelernt hast, keine Angst zu haben.
3: Also der Trip mit der Kelly Family war crazy. Also wir haben wirklich von Ende der 70er Jahre, als wir noch alle relativ klein waren, bis Mitte der 90er Jahre so eine Strecke von 15 Jahren auf der Straße gespielt. Mhm. Also keine Schule besucht. Also die Schule war halt
2: du
3: quasi...
2: Du warst nie in der Schule, ne?
3: Nie in der Schule. Kein Schulabschluss.
2: Dafür läuft es ganz gut.
3: Es läuft gut. Es läuft sehr gut. Und auf jeden Fall Homeschooling.
2: Ne? Hm, ja.
3: Hieß es offiziell.
2: Ja, das ist so wie Homeoffice.
3: Learning by doing. Ja,
2: genau.
3: Die Straße war die Schule. Streetwise nennt man das. Einfach so. Mhm. Du guckst und sagst, ah, okay, der ist kein Guter. Mhm. Bleib weg von ihm und der ist okay. Und mein Job auf der Straße mit der Kelly Family war quasi mit meinen Brüdern die kleine Bühne aufzubauen. So und zwei Bühnenpodests, so, die irgendwie 30 cm hoch waren. Und Mikrofon und dann halt zu singen mit allen Geschwistern. Und dann bin ich halt quasi 12 Jahre lang habe ich mit dem Korb immer Geld gesammelt.
2: Also du warst eigentlich der Betrieb, du hast die betriebswirtschaftliche Seite betreut, sagen wir mal.
3: Ist so und heute noch.
2: Ja.
3: Also ich bin heute noch

0: zuständig für die Kelly Family GmbH und GbR, bin ich seit 99, seit ich 27 Jahre, bin ich halt quasi Geschäftsführer und Prokurist, aber bin ich wichtiger wie die anderen und verdiene da auch keinen Cent mehr wie die anderen. Das Geld wird 10% aufgeteilt an alle. Also jeder bekommt das gleiche Geld und das ist auch gut so. Und das ist auch der Grund, warum ich halt quasi mit Kommunikation mit allen habe. Weil ich habe ja viermal jährlich mindestens eine Ausschüttung und dann reden die auch mit mir.
1: Ja, ganz genau. Da müssen sie ans Telefon gehen, wenn du anrufst.
0: Müssen die nicht, aber es ist nicht schlecht, wenn man halt quasi so einen kleinen Draht
1: ich
0: hat.
1: Weiß.
0: Ne?
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1: Charivari, endlich spreche ich mit Joey Kelly über seinen Körper. Er möchte das. Sein Po steht im Mittelpunkt des Geschehens, weil dieser Po, der kann einfach Sachen, die können andere Pos nicht. Bis gleich.

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0: bin Gregor Jussé Moser. Nach den Wahlniederlagen der CDU in Berlin und Mecklenburg-Vorpommern setzt sich der Arbeitnehmerflügel dafür ein, mehr Menschen in die Partei einzubinden. In der Union kämen inzwischen zu viele gesellschaftliche Gruppen kaum noch vor, heißt es in einem Grundsatzpapier des Bundesvorstands, wie das ZDF berichtet. Der Chef des Arbeitnehmerflügels, Radke, hat auch Parteichef und Kanzler Merz kritisiert. Dessen Aussagen über Krankentage und Leistungsbereitschaft würden viele Menschen aufregen. Die Grünen-Vorsitzenden Franziska Brandner und Felix Banaschak wollen weiter an der Spitze der Partei bleiben. Beide haben mitgeteilt, dass sie auf dem Parteitag Anfang Dezember für eine zweite Amtszeit kandidieren. Brandner und Banaschak führen die Grünen seit November 2024. Auf der A96 im Ostallgäu hat es einen schweren Busunfall gegeben. Zwei Menschen sind gestorben, viele wurden verletzt. Der Reisebus war mit einer philippinischen Reisegruppe auf dem Weg von Mailand zum Münchner Oktoberfest. Fabian Schaffer.
1: Der Reisebus war gegen 6 Uhr zwischen Buchloe Ost und Landsberg am Lech West von der Fahrbahn abgekommen und umgekippt. Andere Fahrzeuge waren nach bisherigen Erkenntnissen nicht beteiligt. Rund 35 Passagiere saßen im Bus, 2 starben, 6 Verletzte wurden mit Rettungshubschraubern in Kliniken gebracht. Warum der Bus von der Straße abkam, ist noch völlig unklar.
0: Die Schweiz versteht sich international ja als neutral. Strenger auslegen will die Bevölkerung diese Neutralität aber nicht. Das ist das Ergebnis einer Volksabstimmung über eine mögliche Verfassungsänderung. Rund 66% haben laut Prognosen des SRF dagegen gestimmt. Ziel der Initiative, die bis auf die rechtsnationale SVP alle Parteien ablehnen, war unter anderem, dass die Schweiz keine Sanktionen mehr gegen Länder verhängt, die einen Krieg begonnen haben. Papst Leo hat im Wahlverfahren

0: Erzbischofsort Lourdes in Frankreich vor rund 150.000 Gläubigen eine Messe gehalten. In seiner Predigt hat er zur Buße aufgerufen und dabei auch die katholische Kirche selbst in die Pflicht genommen. Er sprach von tiefen Wunden durch Untreue und Fehltritte. Im Laufe des Tages will Leo noch mit Menschen sprechen, die Opfer sexuellen Missbrauchs durch Geistliche wurden. Morgen reist er dann zum Abschluss seines Frankreichsbesuchs weiter nach Metz.
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2: Uns liegen zurzeit keine Störungsmeldungen vor. Gute Fahrt.
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4: Für den restlichen Tag bleibt es sonnig und wolkenlos bei Temperaturen um die 16 Grad. In der Nacht gehen die Temperaturen runter, wird es ein bisschen frischer, auf bis zu 6 Grad. Der Wettertrend morgen am Montag und auch am Dienstag bleibt es noch sehr schön und sehr sonnig bei Höchsttemperaturen von 23 bis 24 Grad.
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4: Ich wünsche euch ein wunderschönes Wochenende. Und bei mir im Studio riecht es duftet, muss man sagen, nach frischen Waffeln und nach Joey Kelly. Der ist ja vom Erfolg geküsst.

0: Was ich mit ihm noch besprechen möchte, zum Beispiel möchte ich mich über seinen Po unterhalten. Weil wie muss so ein Po eigentlich beschaffen sein, um diese sportlichen Belastungen auszuhalten? Das und vieles mehr gibt's gleich hier bei mir nach der besten Musik.
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2: Hallöchen, wir hören jetzt weiter rein in unser Promi-Interview. Mein heutiger Gast, der ist Musiker, Extremsportler, Abenteurer und Unternehmer und, wie wir vorhin gehört haben, Busfahrer.
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2: Wie alt bist du?
3: 53.
2: Oh, ich werde auch 53. Jetzt lass uns über wie viele Jahre Extremsport sprechen.
3: Du siehst viel jünger aus.
2: Ich bin keine 8 Ironmans gelaufen dieses Jahr. Also, wann hast du angefangen mit diesen Extremen?
3: Anfang 20. Schon Anfang 20. Über 30 Jahre her begann der ganze Wahnsinn.
2: Ja.
3: Und war das
2: Lass
3: Beste.
2: Uns über deinen Körper sprechen.
3: Ja.
2: Endlich. Ist dein Körper mit jedem Jahr besser geworden oder ist es jetzt bei dir auch so, wie so bei so einem ganz normalen Mann, dass du jetzt langsam merkst, okay, jetzt kämpfe ich gegen gewisse Sachen an?
3: Also, natürlich bin ich bin jetzt kein Leistungssportler mehr wie vor, also bis
2: Wann
3: vor sieben, acht Jahren.
2: Okay.
3: Also am besten war ich zwischen 35 und 40.
2: Mhm.
3: Da ist halt quasi für den Ultrasportler halt quasi, du hast viel Erfahrung, du weißt genau, wie du deine Kraft aufteilst, du hast quasi, ja, du hast einfach gut trainiert, du hast ein richtiges Team, also da passt alles.
2: Mhm.
3: Und irgendwann mit Mitte 40 war dann quasi so, dass ich sagte, okay, ich mache nach wie vor Sport, wir machen noch Wettkämpfe, wir machen aber so auch viel mehr mittlerweile, auch Abenteuer, Survival, Bushcraft.
2: Wenn du jetzt Probleme hättest mit deinem Körper, was wäre das erste Problem? Also beim Fahrradfahren muss ich ehrlich sagen, jetzt komme ich, ich bin ja die Vertreterin des Volkes. Ja? Jetzt sage ich mal, jetzt stellen wir uns mal vor, ich bin jetzt die Kerstin aus Spandau und ich sage, mir tut der Po immer so weh beim Fahrradfahren. Mhm.
3: Okay.
2: Hast du damit auch zu kämpfen?
3: Nein. Also es ist so, Schmerzen.
2: Welche Art von Po hast du, dass dir das nicht wehtut?
3: Okay, es ist so, wenn du natürlich viel Fahrrad fährst, dann ist alles stumpf. Ne? Und dann ist alles stumpf und nichts mehr geht. Ja, so ist es. Es ist,
2: Okay. Es drückt einfach an den falschen Stellen, gell?
3: Ich habe trotzdem 4 Kinder, ne?
2: Ich hasse ja schon längst, ist ja jetzt gut, brauchst du auch nicht mehr. Hast du alles schon im Sack, weißt du? Alles schon geschafft. Okay, also dann Knie, wie sieht's aus mit deinen Knien?
3: Genau, ich habe fast keine Probleme mit den Knien. Auf der rechten Seite, da habe ich halt quasi das Innenband, ist weg. Aber schon seit 15 Jahren. Und deswegen vermeide ich halt Sachen wie Fußball oder Squash. Alles, was halt quasi so kurz und knapp.
2: Und jetzt auch nicht mehr mit so alten Freunden treffen und nochmal Fußball spielen und sich jung fühlen. Da höre ich doch jetzt schon, wie die Patellasehne reißt.
3: Richtig, genau. Diese Art von Eskapaden, die lassen wir. Die sind nicht gut, die sind zu gefährlich. Und deswegen, ich bin mit 53, muss ich sagen, gut durchgekommen. Ich habe kaum Verletzungen.
2: Mhm.
3: Also natürlich hatte ich ein Bänderriss. Ich hatte quasi ein paar Zerrungen. Ich hatte einen Schlüsselbeinbruch durch einen Fall. Okay. Und ich habe auch einen Meniskus halt quasi Glättung gehabt auf der rechten Seite.
2: Aber Glättung ist ja gut. Danach wird es ja dann eher besser.
3: Es war okay. Und die meisten Verletzungen, die ich habe, waren bei den ganzen Raab-Events. Stockcar, Walk und diese ganzen unkontrollierte quasi

0: gefährlichen Dinge.
1: Ja.
0: Da habe ich mich wirklich Hände gebrochen, Knien ausgeschlagen. Mhm. Also das war wirklich die, dass da halt quasi nie was passiert ist bei den ganzen Rap-Events. Das war geisteskrank. Also wenn du die Bobbahn runterfährst, ne, in den Einzelwalk mit knapp 100 km/h, ne, weil ich gewinnen wollte gegen Olympiasiegern, Hakel Schorsch, Felix Dorch, also Jungs, die als profimäßig machen. Und dann musst du halt alles riskieren. Weil nur wenn du alles riskierst, hast du eine Chance, vielleicht, wenn überhaupt, zu gewinnen.
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5: Uns liegen zurzeit keine Störungsmeldungen vor. Gute Fahrt.
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6: Für den restlichen Tag bleibt es sonnig und wolkenlos bei Temperaturen um die 16 Grad. In der Nacht gehen die Temperaturen runter, wird es ein bisschen frischer, auf bis zu 6 Grad. Der Wettertrend morgen am Montag und auch am Dienstag bleibt es noch sehr schön und sehr sonnig bei Höchsttemperaturen von 23 bis 24 Grad.
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6: Ein wunderschönes Wochenende wünsche ich euch. Ich habe einen tollen Mann zu mir ins Studio eingeladen. Joey Kelly ist heute bei uns. Der steht ja für Extremsport. Der hat schon alle möglichen Sachen gemacht. Ich war mir ja am Anfang gar nicht sicher, ob der hier überhaupt meine Waffeln probieren wird. Aber ich glaube, er ist momentan nicht im extremen Training, wenn ich ihn mir so anschaue. Das wird er auch bestätigen. Wir werden gleich mit ihm über Angelika sprechen. Die weicht seit 1988 nicht von seiner Seite. Und er erzählt uns von einem Hungermarsch. Er ist nämlich häufig natürlich extrem unterwegs und dann gibt es auch kulinarisch nicht unbedingt jeden Tag was Leckeres auf dem Teller. Das und vieles mehr. Bis gleich.
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0: Mein heutiger Gast hat unzählige Marathonläufe absolviert, teilweise auch wirklich mehrere in einem Jahr. Er ist 900 Kilometer einmal quer durch Deutschland gelaufen, ohne eigenes Geld und ohne was zu essen. Das musste er sich irgendwie besorgen. Er hat 23 Tage ausgehalten und eigentlich wirklich kaum was gegessen. Also ich schaffe es noch nicht mal 23 Minuten, aber gut, ich bin kein Maßstab.
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0: Wer sucht mit dir aus, was für dich die nächste Challenge sein könnte?
2: Ich selber.
0: Also du suchst das alles für dich aus. Und jetzt ist natürlich meine Frage, mit wem unterhältst du dich über das, was du da machst und was auch in deinem Kopf vorgeht, wenn du in so einem Extrem lebst? Wer ist da überhaupt noch für dich ein Ansprechpartner, der das nachempfinden kann, was du erlebst?
2: Also ich habe für alles, was ich tue, so wie du, Experten. Ich sage, ich will am Südpol halt quasi mit 4 Leute kommen, wir haben Kamerateam, dies, das hast du nicht gesehen. Das ist die Strecke, die wir brauchen, der organisiert das.
0: Oh. Ja?
2: Das sind halt quasi specialized people, die quasi sowas machen. Dann arbeite ich halt quasi, wie wahrscheinlich du, mit seit Jahrhunderten mit dem gleichen Fotograf, Kamerateam. Dann habe ich halt, ich habe selber kein Management. Ich habe halt quasi eine Handvoll Mitarbeitern. Ich mache alles selber. Im Büro sitzt Olli, seit 32 Jahren mit mir zusammen. 32 Jahre, muss er vorstellen.
0: Und was macht der Olli?
2: Der macht den Kalender. Auf jeden Fall, wir funktionieren. Wir sind effizient, wir sind effektiv. Und das Motto ist halt quasi No Limits. Und alle quasi mein Team, ich sag nicht meine Mitarbeiter, sondern halt mein Team.
0: Ja. Ne?
2: Ich kann die alle sonntags anrufen.
0: Ja,
2: die gehen alle dran.
0: Ich weiß.
2: Ich rufe aber nur an, wenn ich muss. Ne?
0: Wie alt sind die so? Also ist das, sind da ganz junge dabei oder sind die alle so mit dir eigentlich gewachsen?
2: Unterschiedlich. Es ist so, zum Beispiel Buchhalterin, ne? Das ist etwas sehr, sag ich mal...
0: Sensibles.
2: Ja. Mhm. Ne? Die sehen alle Zahlen. Die ist seit 1988 bei uns. Die habe ich von meinem Vater übernommen. Die Angelika heißt die, die ist die Beste. Ich habe sie vor einem Jahr gefragt, Angelika, du musst mir sagen, wenn du in Rente willst, ne? Nein, ich will das nicht, weil ich muss jemanden suchen. Es ist nicht so einfach, jemanden zu finden, den ich vertrauen kann.
0: Ja.
2: Sagte, ich mach weiter.
0: Ja.
2: Ihr macht das Spaß. Also Homeoffice. Wir sehen uns einmal im Jahr. Die sitzt halt quasi in Krefeld.
0: Ja.
2: Und Oliver, gut, der sitzt halt quasi gegenüber von mir. Da haben wir halt Büro. Und da laufe ich auch hier rein und da schreibe die Rechnungen. Und wir gehen alles durch. Und ansonsten machen wir alles halt für Handy und WhatsApp und E-Mails und das volle Programm.
0: Also ja, das kann ich mir schon vorstellen, dass du jetzt nicht ein Hochglanz-Büroebene gemietet hast und irgendwie so offene Büros und wo 36 hochgestylte Leute sitzen. Das will man ja auch alles überhaupt nicht. Ich habe gelesen, dass du einen Hungermarsch gemacht hast von Wilhelmshaven auf die Zugspitze. Und da hast du, weil du gerade auch gesagt hast, es muss ein bisschen wehtun, und da hast du kein eigenes Geld dabei gehabt. Wer bringt dich auf so eine Idee?
2: Genau, das habe ich halt quasi nachgemacht in die 80er Jahre. Kennst du noch Rudi Carneberg?
0: Natürlich,
2: genau.
0: Der mit der Vogelspinne auf dem Kopf.
2: Ja, genau.
0: Der hat auch immer so verrücktes Zeug
2: gemacht.
0: Richtig. Der hat ganz viele tolle Sachen auch gemacht, ganz viel bewirkt, auch in Afrika und so.
2: So ist es. Und Neberg hat das 82 gemacht. Und davon gab es ein Doku und auch ein Buch.
0: Mhm.
2: Und das habe ich mir angeschaut. Und 30 Jahre später habe ich mich gefragt, okay, schaffst du auch halt quasi diesen sogenannten Survival-Marsch? Und dann bin ich gestartet. Er hat mich 2 Tage ausgebildet, gezeigt, was man achten muss. Und dann bin ich gestartet in Wilhelmshaven. Und der Ziel war die Zugspitze. Knapp 900 Kilometer, ohne Verpflegung, ohne Geld. Du darfst nichts annehmen, halt quasi nicht betteln. Das heißt,
0: du durftest nicht abends dich irgendwo vor der Tür stehen und sagen, durfte ich heute Abend bei Ihnen mal Gulasch mit Spätzle essen?
2: Nein.
0: Ach so.
2: Ich habe meistens im Wald geschlafen oder hinter so eine Stromkästen oder irgendwie, keine Ahnung, unter der Brücke. Und meine einzige Ausgabe war halt eine Plane. Weil Nebeck ist ohne Zelt gereist, auch mit Plane. Und die Plane war mein Schutz. Also habe ich die Plane unter mich und über mich gespannt.
0: Mhm.
2: Und
0: dann wird halt er auch schön warm unter so einer Plastikplane, muss man sagen, oder?
2: Ich habe einen guten Schlafsack. Also
0: okay, den hattest du auch dabei.
2: Genau, es war im September.
0: Mhm.
2: Also am 1. oder 2. September bin ich gestartet. Das heißt, genau in dieser Jahreszeit. Es war okay. Es hat auch wenig geregnet, kaum. Und dann konnte ich halt quasi, also ich habe gebraucht 17 Tage und 23 Stunden war ich im Ziel. Und insgesamt 15 Kilo abgenommen.
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0: bin Gregor Jussé Moser. Wie konnte es zu dem schweren Reisebusunfall heute Morgen kommen auf der A96 bei Buchlohe im Ostallgäu? Das soll jetzt ein Gutachten klären, wie die Polizei bekannt gegeben hat. Gegen einen der beiden Busfahrer, einen 40-jährigen Italiener, wird demnach wegen fahrlässiger Tötung im Straßenverkehr ermittelt. Er saß am Steuer, als der Bus von der Fahrbahn abkam und umkippte. Zwei Passagiere kamen dabei ums Leben, viele weitere wurden verletzt. Terrorverdacht in Großbritannien. Dort hat die Polizei 5 Männer festgenommen, und zwar in der Nähe des Luftwaffenstützpunkts RAF Fairford, der vom US-Militär genutzt wird. Das berichtet die Nachrichtenagentur PA. Die Männer werden demnach verdächtigt, einen Anschlag vorbereitet zu haben. Zuvor waren der Polizei 3 verdächtige Fahrzeuge aufgefallen. Eine Sprecherin sagte, man sei noch in einem frühen Stadium der Ermittlungen. Umweltfreundlich oder klimaneutral. Solche allgemeinen Werbeslogans sind in der Europäischen Union seit heute verboten, zumindest wenn sie nicht ausreichend belegt sind. Grund ist ein neues EU-Gesetz gegen Greenwashing. Außerdem gibt es ja seit Ende Juli das Recht auf Reparatur. Das wird nochmal ausgeweitet. Händler und Hersteller dürfen nicht mehr behaupten, dass nur die Originalersatzteile des Herstellers funktionieren, wenn es Alternativen gibt. Halbzeit beim Münchner Oktoberfest. Bislang sind mehr Leute auf die Wiesen gegangen als letztes Jahr zur selben Zeit. Von rund 3,8 Millionen Besucherinnen und Besuchern spricht die Festleitung. Letztes Jahr waren es 3,5 Millionen. Da dürfte sicher auch das sommerliche Wetter seinen Teil dazu beigetragen haben. In wenigen Stunden heißt es Heimdebüt für Jürgen Klopp als Bundestrainer. In Augsburg trifft die deutsche Fußballnationalmannschaft in der Nations League auf Griechenland. Mehr von Thomas Bremser.
1: Welche Mannschaft werden die Fans am Abend sehen? Daraus macht Jürgen Klopp auch diesmal ein Geheimnis. Offiziell bekannt ist, dass Alexander Nübel im Tor stehen wird. Das sei schon länger geplant gewesen. Nico Schlotterbeck rutscht raus auf die Tribüne. Denn ein Spieler muss Klopp aussortieren, weil sonst für die UEFA zu viele im Kader wären. Schlotterbeck war lange verletzt und spielte in Amsterdam durch. Deshalb jetzt die Pause.
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3: Uns liegen zurzeit keine Störungsmeldungen vor. Gute Fahrt.
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5: Für den restlichen Tag bleibt es sonnig.

0: und wolkenlos bei Temperaturen um die 16 Grad. In der Nacht gehen die Temperaturen runter, wird es ein bisschen frischer, auf bis zu 6 Grad. Der Wettertrend morgen am Montag und auch am Dienstag bleibt es noch sehr schön und sehr sonnig bei Höchsttemperaturen von 23 bis 24 Grad.
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3: Hoch die Hände, Wochenende, Freunde. Ich weiß nicht, wie es euch geht. Ich freue mich sehr, dass wir heute hier feierlich zusammenkommen und dass wir uns auch noch so einen tollen Gast eingeladen haben. Joey Kelly ist nämlich da. Ihr wisst ja, einer der ganz Wichtigen aus der Kelly-Family, der aber eigentlich als einziger dann nach der Kelly-Family einen anderen Weg gegangen ist. Er ist Extremsportler und auch Speaker geworden. Er erzählt von seinen Erfahrungen und er macht viele Erfahrungen. Jetzt war er gerade im Amazonas. Da wird er uns mal erzählen, wie man sich fühlt, wenn man da irgendwo mitten im Regenwald ausgesetzt wird. Jetzt gibt's die beste Musik und dann geht's weiter hier mit Joey Kelly.
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2: Willkommen zurück. Wie verbringt man eigentlich ein bisschen Zeit mit seinem Sohn? Man könnte ins Kino gehen oder man fährt mit ihm in einem mehr als 50 Jahre alten VW Bulli 13.000 Kilometer von Berlin bis Peking. Durch 10 Länder in 27 Tagen und ohne Geld fürs Benzin. Tja, so ist unser heutiger Gast drauf.
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2: Also ich glaube, so ein Survival-Ding wäre mir lieber als so ein Ausdauer. Ich glaube, so Rennen und dann Ding und dann da würde ich irgendwie, aber jetzt so 10 Tage irgendwo und dann nur Beeren essen und sich da so ein Bettchen bauen abends und so, das finde ich irgendwie cool.
3: Ja. Es ist gar nicht so schwer. Also wenn man halt, das Entscheidende ist, zum Beispiel jetzt gerade eben war ich in Indonesien. Das Erste, was du machst, ist halt quasi, wenn du abgesetzt wirst, du musst gucken, als Erstes ist, du brauchst Wasser. Du brauchst sauberes Wasser.
2: Nah dran ans Wasser.
3: Genau. Ja. Wasser ist das Erste, weil ohne Wasser bist du nach 2-3 Tagen einfach Fritte.
2: Ja.
3: Und dann brauchst du ganz schnell eine Shelter. Und dann wäre es schön, wenn du halt quasi dann Feuer hast. Und Nahrung zum Schluss, weil der Körper, wir haben alle genug, sag mal, 14 Tage ohne Essen tut den Körper auch sogar gut. Mhm. Fasten, ne?
2: Mhm.
3: Aber irgendwann nach 14 Tagen fängst du an, halt körperlich abzubauen. Muskelmasse wird weniger und dann wird es halt quasi nicht mehr so gut. In diesem Fall in Indonesien war das so, dass quasi auf dieser Insel es wahrscheinlich kaum giftige Tiere war. Weil das Insel war ja nur 600 Meter lang. Aber davor war ich in Kolumbien. Und da bin ich abgesetzt worden im Dschungel.
2: Abgesetzt worden, das ist auch so schön. Und mit einem Helikopter, oder? Lassen die dich da runter einfach?
3: Nein, mit so einem Schiff, so einem kleinen Schiff. Dann halt
2: Servus, Joey. Ciao.
3: Stundenlang halt quasi. Und dann durch den Urwald. Und dann ist der Guide weggegangen. Und dann bin ich da halt eine ganze Woche geblieben.
2: Mhm.
3: Ich schwör's dir, Barbara, ich war schon 6 oder 7 Mal in der Amazonas. Ich weiß jetzt nicht, was es ist. Aber ich glaube, es ist der Alter oder das Bewusstsein. Ich hatte mehr Angst wie früher.
2: Das finde ich total spannend. Das wollte ich dich nämlich auch fragen.
3: Ich habe mehr Erfahrung, aber ich hatte Angst. Ich habe gemerkt, ich stehe hier und es ist super gefährlich. Und am vorletzten Abend, an der Stelle, wo ich das Wasser mir geholt habe, was von meinem Campground, wo ich gebaut habe, an der Wasserstelle frische Spuren vom Puma. Ich schwör's dir, so groß, so groß. Und diese Tiere, ne, die sind groß und die sind super gefährlich. Und wenn die keinen Bock auf mich haben, dann ist ganz kurz
2: vorbei.
3: Naja,
2: so ein Puma, der kennt dich ja auch gar nicht. Der weiß ja nicht, dass du eine wichtige Person bist und dass man jetzt sagt, aber jetzt lass doch den Joey nochmal leben, nimm lieber einen anderen.
3: Und ich bin sicher, der mag Kelly-Musik überhaupt nicht.
2: Nee. Also damit kannst du ihn auch nicht, weißt du, er ist nicht leicht zu beeindrucken.
3: Nein,
2: so ein Puma.
3: Ich bin nicht Paddy.
2: Bei Paddy hätte er gesagt, oh,
3: okay,
2: die Frisur will ich nicht ran.
3: Genau.
2: Ach, wie schön. Ja, wir reden gleich noch mehr über den Amazonas. Vorher spielen wir ein kleines Spiel. Es geht um Folgendes. Lieber Joey, liebe Barbara, Joey gilt als extrem belastbar. Wüste, Eis, Amazonas, alles beeindruckend, aber heute wird es wirklich hart. Ihr spielt Surviving Real Life. Wir haben die wirklich harten Prüfungen des Lebens gesammelt. Barbara liest vor. Joey sagt, wie lange er die Prüfung jeweils aushalten würde. Wir sind gespannt. Die nur bedingt belastbare Redaktion. Einen All-Inclusive-Urlaub mit allen Geschwistern. Wie schwer wäre das?
3: Also die ersten, sag ich mal, 2-3 Stunden alle happy, happy, happy und wir. Und irgendwann nach 1-3 Tagen ist Krieg. Ist Krieg. Ich schwör's dir. Also alle Geschwistern, das wäre crazy. Also es gibt, muss man einfach leider so sagen, momentan.
2: Ja.
3: Deswegen sind wir nicht auf Tour, ne?
2: Na
3: ich
2: klar.
3: Pack jetzt aus. Ich will Kelly Family.
2: Aber ich weiß es ja. Es gibt ein paar, mit denen geht's gut, ne? Dann gibt's ein paar, mit denen
3: so
2: geht's
3: es
2: nicht so gut. Aber das ist ja auch in jeder normalen Familie so.
3: Ja, das Problem ist, nein, nicht in jeder normalen Familie, weil die normalen Familien sind ja nicht 15 Leute.
2: Ja.
3: Deswegen, wir sind nicht.

0: 15, aber wir sind insgesamt 12 ursprünglich.
1: Ja.
0: Und dann hast du so Gruppen, die verstehen sich mit dem und hier und Hase. Natürlich hast du auch gefühlt fast zwei Generationen. Die Älteste und zum Jüngsten, Angelo, das sind ja fast 20 Jahre. Und wie ich vorhin erzählt habe, ich komme mit allen klar, ich kommuniziere.
1: Die nächste Ausschüttung kommt.
0: Genau,
1: also geht nächste. Ans Telefon, wenn Onkel Joey anruft.
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2: Also Joey Kelly hat ja gefühlt schon alles gemacht und eigentlich auch alles erlebt. Aber gleich erzählt er uns, dass es eine Sache ist,

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6: Uns liegen zurzeit keine Störungsmeldungen vor. Gute Fahrt.
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8: Für den restlichen Tag bleibt es sonnig und wolkenlos bei Temperaturen um die 16 Grad. In der Nacht gehen die Temperaturen runter, wird es ein bisschen frischer, auf bis zu 6 Grad. Der Wettertrend morgen am Montag und auch am Dienstag bleibt es noch sehr schön und sehr sonnig bei Höchsttemperaturen von 23 bis 24 Grad.
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10: Es ist das letzte Septemberwochenende, Freunde. Oh Gott, wir gehen mit Riesenschritten in den Herbst. Umso mehr müssen wir uns ablenken mit einem sonnigen Gemüt, der heute bei mir zu Gast ist. Musiker und Extremsportler Joey Kelly. Und ich bin tatsächlich platt, wenn ich so zuhöre, was er schon alles erlebt hat. Jetzt geht's gleich weiter mit eigentlich einem ganz harmlosen Thema. Etwas, das für manche alltäglich ist. Für ihn ist es die größte Folter. Was es genau ist, erzählt er uns gleich.
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2: Tachchen, ihr Lieben. Also mein heutiger Gast, der hat schon Temperaturen von minus 40 Grad ausgehalten, aber er war halt auch schon bei plus 50 Grad im Death Valley unterwegs. Meistens mit viel Gepäck und auf sich selbst gestellt. Wir sind mittendrin im Redaktionsspiel und

0: Wir finden raus, wie lange er bei unseren ganz speziellen Aufgaben durchhalten würde.
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0: Eine 17-minütige WhatsApp-Sprachnachricht.
2: Wow, löschen. Also länger als eine Minute geht für mich. Und wenn ich das zum Beispiel jetzt auf 1,50 oder auf 2, da verstehst du nichts mehr. Mm-mm. Das sei einfach, forget it.
0: 8 Stunden Ikea mit jemandem, der sich alles angucken will.
2: Ich gehe nie shoppen. Ich kann das nicht. Ich habe mir überlegt vor kurzem, wann habe ich mir zuletzt Klamotten gekauft. Ich habe mir in den letzten 10 Jahren ein Hemd gekauft. Ich gehe nie shoppen, ich kann das nicht.
0: Bist du so ein Equipment-Charlie, so dass du so, weißt du, so Hosen hast, die so nach außen Dings und nach innen aber warm und dann die durchlässig sind oder so? Oder legst du da auch nicht so viel Wert drauf und sagst einfach, ich gehe da hin mit der kurzen Hose und ich habe ein Messer dabei und wird schon werden?
2: Army Shops. Mhm. Ne? Da gibt es in Köln eine und überall auch welche und da gehe ich hin, dann brauche ich halt ein Chaleco oder ich brauche eine kurze Hose oder ich brauche halt quasi, oder ich lasse es halt quasi schneidern, zum Beispiel für Kanada, Seven vs. Wild. Ne? Da weiß man nicht 100% immer, was für ein Wetter haben wir. Also brauche ich kurz und lang. Was mache ich? Ich habe eine kurze Hose. Richtig. Weil du nimmst für diese 14 Tage nur einen Satz und das muss alles passen und du musst die Sachen erprobt haben. Es darf nicht überall zwicken und ja.
0: Ja. Neben jemandem schlafen, der laut schnarcht.
2: Horror. Ich schwör's dir, das ist das Schlimmste, was es gibt. Du kommst nicht mehr zu schlafen. Das ist für mich Folter.
0: Ich finde nur beim Einschlafen, wenn man dann mal schläft, ist mir alles total egal. Also ich schlafe so gut, man könnte neben mir alles mir wegnehmen.
2: Ja, aber
0: die Kinder, den Mann, das Haus, alles. Ich will nichts mitkriegen.
2: Stell mal vor. Aber stell mal vor, zum Beispiel, man weckt auf, man geht auf WC und es ist 1.50 Uhr. Ne?
0: Ja.
2: Und der Kollege neben mir schnarcht.
0: Ja.
2: Horror.
0: Aber ich meine, jetzt bist du ja häufiger mal in Situationen, wo man mal mit anderen Leuten irgendwie wahrscheinlich sehr eng zusammenliegt, oder? Im Zelt?
2: Ja.
0: Teilt man sich ein Zelt oder wie muss man sich das vorstellen?
2: Das Extremste, was ich erlebt habe, halt quasi von Enge, sag ich mal, war 4,5 Wochen.
0: Mhm.
2: Südpol, ein Zelt, 4 Menschen, 4 Quadratmeter, 1,80 mal 2,10 Meter, wie die Sardinen. Das war Wahnsinn, aber wirklich.
0: Und ist es da auch so, dass man nah zusammenliegen muss, um sich zu wärmen?
2: Ja, das ist ein Teil des Konzeptes. Das Zelt halt quasi draußen hast du minus 30, minus 40 Grad und innen drinnen schaffst du halt quasi durch das Team, der zusammen halt quasi dieses Challenge macht, ungefähr so zwischen 10 und maximal 15 Grad wärmer durch die Körperwärme.
0: Mhm.
2: Und deswegen nehmen wir jetzt nicht 3 Zelte, sondern aber das Zelt wiegt auch 7,5 Kilo. Deswegen, wenn du eine Strecke von 400 Kilometer hast, dann kannst du dir genau überlegen, ob du wirklich sagst, okay, jetzt 7,5 Kilo auf dem Pulk, on top, das ist eine on top Belastung. Das heißt, ein Zelt für Wärme und Gewicht zu sparen.
0: Und sieht man, aber das Gemeine ist, wenn man nur ein Zelt hat, aber es wird gezogen oder es muss nicht einer tragen, weil sonst ist ja so, ja, und ich muss immer das Zelt tragen, aber ihr dürft da auch mit rein jeden Tag. Nee, man hat so einen Hänger und da ist alles drauf, oder?
2: Es ist ein Pulk, nennt man das.
0: Pulk,
2: man zieht
0: da kommt
2: das.
0: Alles drauf. Ja.
2: Da kommt alles drauf. Jeder hat eins.
0: Ja.
2: Und in dem Fall war das eine Frau und 3 Jungs.
0: Krass.
2: Und wir 3 Jungs teilen uns das Gewicht auf. Ne? Und die Frau nimmt natürlich auch was mit, aber nicht ganz so viel wie wir, weil wir halt einfach mehr Körperstärke haben durch die Muskeln. Ne? Und so ist es. Und manche haben vielleicht einen Vorteil, Nachteil. Zum Beispiel einer, der Nahrung schleppt. Das Nahrung wird jeden Tag ein bisschen weniger. Oder derjenige, der quasi Kerosin, wir müssen halt quasi für den Kocher, da wird auch jeden Tag einen halben Liter quasi verbraucht. Ne? Der Zelt wird nicht weniger.
0: Nee.
2: Der Zelt schlepp ich.
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1: Joey Kelly lässt sich im Amazonas freiwillig vergiften und kämpft um einen neuen Namen. Was dahinter steckt, das erzählt er uns.

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4: Ich bin Gregor Jussé Moser. Die Schweiz versteht sich international ja als neutral. Strenger auslegen will die Bevölkerung diese Neutralität aber nicht. Das ist das Ergebnis einer Volksabstimmung über eine mögliche Verfassungsänderung. Rund 70% haben laut offiziellen Angaben dagegen gestimmt. Ziel der Initiative, die bis auf die rechtsnationale SVP alle Parteien ablehnen, war unter anderem, dass die Schweiz keine Sanktionen mehr gegen Länder verhängt, die einen Krieg begonnen haben. Die SPD im Bundestag bleibt dabei. Die Reformpläne für die Pflege müssen überarbeitet werden. Man wolle keine Pflegereform, die bloß das nächste Finanzloch stopfe und die Rechnung an die Menschen weitergebe, so die stellvertretende Fraktionsvorsitzende Schmidt. Für morgen sind zu dem Thema Gespräche zwischen Union und SPD geplant. Aus Berlin Lea Matschulat.
5: Die SPD droht damit, die Pflegereform im Bundestag zu blockieren. Die Pflegekassen selbst, sie wollen eine Reform, wollen Kürzungen bei den Leistungen für die Pflegebedürftigen. Die Kassen sitzen auf einem Milliardendefizit. Pflege dürfe kein Armutsrisiko sein, heißt es wiederum von der SPD.
4: Bei schweren Unwettern und Erdrutschen in Indien und Nepal sind mindestens 70 Menschen ums Leben gekommen. Die Region wird immer wieder von schweren Naturkatastrophen heimgesucht. Erst im August waren bei Überschwemmungen in Nepal mehr als 1.400 Menschen ums Leben gekommen. Tausende werden noch vermisst. Die Grünen-Vorsitzenden Franziska Brandner und Felix Banaschak wollen weiter an der Spitze der Partei bleiben. Beide haben mitgeteilt, dass sie auf dem Parteitag Anfang Dezember für eine zweite Amtszeit kandidieren. Brandner und Banaschak führen die Grünen seit November 2024. Jürgen Klopp gibt heute sein Heimdebüt als neuer Fußball-Bundestrainer. In der Nations League trifft Deutschland auf Griechenland. Anstoß in Augsburg ist um 20.45 Uhr. Im Vergleich zum 1:1 gegen die Niederlande am Donnerstag wird es ein paar Änderungen geben. Im Tor wird laut Klopp Alexander Nübel stehen. Außerdem bekommt der Dortmunder Innenverteidiger Nico Schlotterbeck eine Pause. Und die Fußballerinnen des FC Bayern sind ins Achtelfinale des DFB-Pokals eingezogen. Mit einem 2:1 bei Zweitligist Borussia Mönchengladbach.
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4: Guten Abend auf die Straßen und da ist aktuell alles ruhig soweit und liegen keine Meldungen vor. Gute Fahrt.
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7: Für den restlichen Tag bleibt es sonnig und wolkenlos bei Temperaturen um die 16 Grad. In der Nacht gehen die Temperaturen runter, wird es ein bisschen frischer, auf bis zu 6 Grad. Der Wettertrend morgen am Montag und auch am Dienstag bleibt es noch sehr schön und sehr sonnig bei Höchsttemperaturen von 23 bis 24 Grad.
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8: Also ich schicke euch jetzt erstmal entspannte Grüße nach Hause, wo auch immer ihr seid. Ich habe sehr viele Waffeln gebacken, das würde wahrscheinlich für uns alle reichen.

0: Extremsportler eingeladen. Da dachte ich mir, der braucht vielleicht auch mal Kohlenhydratezufuhr. Joey Kelly ist nämlich da. Musiker, aber eigentlich Extremsportler. Ich glaube, als Musiker würde er sich gar nicht so selber bezeichnen. Er hat mir gesagt, ich bin immer derjenige gewesen, der mit dem Hut rumlief und nur die Kohle eingesammelt hat. Wir hören jetzt weiter rein ins Gespräch und da wird er uns erzählen, dass er sich im Amazonas hat freiwillig vergiften lassen. Warum er das gemacht hat, das soll er uns mal erklären. Wir sind gespannt. Jetzt gibt's aber erstmal Musik für euch. Bis gleich.
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1: 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So, wir sind zurück. Ich habe heute einen tollen Gast hier bei mir im Studio. Der hat schon mehrere Ultraman-Wettkämpfe absolviert. Und jetzt haltet euch fest, was so ein Ultraman ja beinhaltet, sind 10 Kilometer Schwimmen, 421 Kilometer Radfahren und 84 Kilometer Laufen. Also ein absoluter Albtraum.
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1: Jetzt erzähl mir mal über den Amazonas. Du hast gerade was gemacht, das heißt Surviving Amazonas.
2: So ist es.
1: Es geht ja bei dir immer über körperliche Grenzen zu gehen, aber es geht ja auch darum, spirituelle Erfahrungen zu machen.
2: Diesmal.
1: Dafür bist du ja auch total offen oder muss man auch offen sein, wenn man in den Amazonas geht, um das zu machen, was du da erlebt hast. Was genau ist dir da passiert?
2: Also dieses Mal war das jetzt nicht Survival, es war nicht halt quasi irgendwie hier 200 Kilometer durch Amazonas rennen, sondern halt diesmal war das halt mit einem ganz tollen indigenen Volk halt quasi 10 Tage Zeit zu verbringen. Mhm. Und die haben halt quasi ihre so Ritualen, und wenn du so alle diese Prüfungen halt quasi gut oder halbwegs gut und auch halt quasi mit dem halt quasi dich gut verstehst, dann bekommst du zum Schluss halt quasi einen Namen, ne? Mhm. Und gehörst halt dazu und bist halt ein Leben lang willkommen.
1: Was waren das für Rituale, die bei sich machen und die ihr auch dann machen musstet?
2: Ja, also Kombo, kennst du was? Das ist so, gibt's so Frosche?
1: Ja, ich kenne das ist Ayahuasca, oder?
2: Auch.
1: Ja.
2: Ayahuasca zum Beispiel auf verschiedene Stufen.
1: Okay.
2: Ne? Also die dritte Stufe.
1: Was macht man mit dem Frosch? Erklär das den Leuten, die das noch nicht gemacht haben.
2: Das Frosch spendet Gift.
1: Ja. Und zwar ein ziemlich giftiges Gift auch, oder?
2: Dieses Gift wird halt quasi an den Oberarm, da wird erstmal so Stellen angebrannt, dass halt quasi dann die Haut ein bisschen
1: offen ist.
2: Und dann wird dieses Gift da drauf getragen.
1: Was passiert dann?
2: Innerhalb von 3,5 Sekunden hast du das Gefühl, du stirbst. Der Bluthochdruck, der Herzrasen, der Kopf, das Gefühl, es platzt. Das war crazy. Also wirklich. Ich bin sehr, sehr happy, dass ich das gemacht habe und überlebt habe. Mhm. Ich würde es nie wieder tun.
1: Okay, aber es hat ja eine spirituelle Komponente. Und zwar sagen ja viele Leute, man empfiehlt, wenn du in so einen Ayahuasca-Rausch gehst, dass du dir vorher eine Lebensfrage stellst und dass du dann so halluzinierst und dann in dieser Halluzination dir diese Frage beantwortest oder dem Ziel einen Schritt näher kommst. War das bei dir auch so?
2: Nein, das war anders. Du hast das Gefühl, du fliegst durch die Amazonas. Also die nennen das so Medizin aus dem Wald. Mhm. Ich nenne das Drogen.
1: Ja, natürlich.
2: Das ist geisteskrank. Ich schwöre es dir, ich habe das noch nie erlebt und ich will es nie wieder erleben. Weil es war eine unfassbare Erfahrung. Es war top organisiert von der Production Company. Aber ich sage dir eins, ich hätte Angst, wenn ich sowas öfters machen würde, dass man psychisch halt quasi irgendwann so einen Knacks bekommt. Das mit dem Gift von Frosch, das kann auch schief gehen. Es sind Menschen an diese Sachen auch gestorben.
1: Natürlich. Ne? Jetzt ist es nur so, dass man sich ja auch immer überlegen muss, was bringt mir das jetzt, wenn ich jetzt eine Frage stelle und sage, warum ist es immer so schwierig, keine Ahnung, mit meiner Mutter oder warum habe ich dieses und jenes Problem? Dann gehe ich da rein, dann habe ich so einen Rausch, dann sterbe ich fast, dann hinterher, du musst ja da auch was rausziehen. Ja? Und dann, ich frage mich dann aber auch immer, geht es nicht auch auf andere Art und Weise? Also für mich ist es so ein bisschen, ich kenne auch viele Leute, die das sehr regelmäßig machen und es sind alles Leute, muss man sagen, das würde ich jetzt subsumieren unter First World Problems.
2: Ja, ich bin bei dir. Ich meine, es gibt viele Menschen, die quasi nicht wissen, was ihre Aufgabe in diesem Leben ist oder denken, es gibt das nächste Leben und ich muss anders sein oder ich bin unzufrieden. Ist vollkommen klar. Aber du und ich, wir haben keine Zeit dafür. Wir haben so viele Aufgaben, wir haben so viel Verpflichtungen, wir haben uns irgendwie

0: so irgendwie so much to do. Mhm. Und wenn man eine Familie hat, dann hat man eh. Ich habe erwachsene Kinder mittlerweile.
1: Ich wollte gerade sagen, du bist ja eigentlich, also du musst jetzt nicht mehr zu Hause das 500-Teile-Puzzle machen.
0: Ja, aber
1: oder?
0: Ich bin eh wenig zu Hause. Meine Frau macht alles, ne? Kümmert sich. Wir haben eine 11-jährige Tochter.
1: Oh, das ist doch
0: ja, genau. Und ja. Aber die anderen sind alle halt quasi 26, 22 und 20. Ja.
1: Ja, ihr kriegt aber auch alle, das muss
0: viele
1: man jetzt
0: Kinder.
1: Mal sagen, ihr habt alle viele Kinder.
0: So ist es.
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1: Joey Kelly besitzt das größte Wohnmobil der Welt. Was er jetzt mit diesem riesigen Teil vorhat, das soll er uns mal erklären im nächsten Teil unseres Interviews.

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9: Guten Abend auf die Straßen und da ist aktuell alles ruhig soweit. Uns liegen keine Meldungen vor. Gute Fahrt.
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11: Für den restlichen Tag bleibt es sonnig und wolkenlos bei Temperaturen um die 16 Grad. In der Nacht gehen die Temperaturen runter, wird es ein bisschen frischer, auf bis zu 6 Grad. Der Wettertrend morgen am Montag und auch am Dienstag bleibt es noch sehr schön und sehr sonnig bei Höchsttemperaturen von 23 bis 24 Grad.
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12: Willkommen zum Promi-Interview der Woche. Also man kann sagen, mein heutiger Gast, der liebt das Extreme. Deswegen hat er wahrscheinlich hier heute auch zugesagt. Ich habe Joey Kelly zu mir eingeladen und ich finde, was er macht, ist einfach krass. Der braucht immer so eine Herausforderung, sonst steht der morgens gar nicht auf. Und er liebt Extreme. Also er hat das größte Wohnmobil der Welt in seiner Garage. Und was er damit vorhat, das erzählt er uns gleich.
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0: Wir sind zurück. Ich habe heute einen Mann, der mir hier direkt gegenüber sitzt im Studio, den ich einfach nur faszinierend finde und sehr, sehr, sehr sympathisch.
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0: Du hießt mal eine Zeit lang Container Joe und ja. Ich ahne es bereits, weil du hast von deinem Hof gesprochen in der Nähe von Köln, der natürlich auch die Location ist für viele dieser tollen Vorträge und dieser Workshops, die du machst und so. Aber du sammelst auch gerne Sachen an, ne?
2: Ja, aber ich habe angefangen.
0: Ja, ein bisschen aufzuräumen.
2: Zu reduzieren.
0: Nein.
2: Ich schwör's dir, Barbara.
0: Wo hast du angefangen? Was hast du ausgemistet?
2: Ich habe angefangen zu reduzieren. Zum Beispiel, ich habe heute was gebracht für dich, was ich nicht mehr brauche. Aus dem Container.
0: Ein Kelly Family Videokassette?
2: Verschweißt.
0: Nein. Nice.
2: Von den 80er Jahren.
0: Davon hast du wahrscheinlich nur 400 Stück, oder?
2: Vielleicht sogar mehr.
0: Und? Da freue ich mich. Eine Kassette. Kelly Family Live.
2: Aber früher hatte ich 50. Jetzt habe ich nur noch 28 Container.
0: Wenn die jetzt heute überschwemmt würden oder die würden abbrennen.
2: Ich würde nichts vermissen. Aber ich schwör's dir, ich werde dieses Jahr mindestens ein oder zwei. Ich muss an die Container ran. Die müssen leer werden.
0: Aber bei dir sind es ja wahrscheinlich sehr große, unhandliche Sachen, die man ganz schwer in so einem Container, das kann man ja nicht einfach mal so aufmachen und so wegsortieren.
2: Zum Beispiel,
0: brauchst ja Bagger.
2: Vorgestern habe ich einen Bus rausgefahren, den ich halt quasi seit 1996 habe. 30 Jahre habe ich diesen Bus. Und ich habe entschieden, ich werde mich von diesem Bus trennen.
0: Ja.
2: Es ist kein Kelly-Bus, es ist aber ein Bus, den wir früher genutzt haben. Es ist ein 18 Meter langer Bus, Doppelstock, 4 Achsen. Es gab nur 10 gebaut, das ist ein Crazy-Bus, umgenannt zum Lindwurm mit 28 Kolien. Du kennst doch die Nightliners,
0: na klar,
2: wo die Leute auf Tour gehen und oben pennen.
0: Die haben wie viele Kolien?
2: 28.
0: In dem Bus?
2: In dem Bus. Das gibt's nicht, ist der einzige, ist der größte Wohnmobil der Welt, zugelassen. Und dieses Bus, nach 30 Jahren habe ich entschieden, das geht so nicht weiter.
0: Ja, aber wer braucht sowas?
2: Ich habe einen Anruf gemacht und habe einen Interessent.
0: Das ist eine gute Trefferquote, würde ich sagen.
2: Weil es gibt, also ich habe einen Anruf gemacht und der kennt jemand.
0: Ja.
2: Es gibt nur noch 4 oder 5, die existieren von dieser Busse. Und Norbert heißt der, der eins besitzt, sagt er. Ich habe ihm angerufen, sagt Norbert, ich würde mich von diesem Bus trennen, wenn ich den richtigen finde. Ansonsten mache ich es nicht. Sagt er, ich habe jemand, der meins ab und zu mietet. Er will unbedingt eins haben.
0: Super.
2: Es könnte sein.
0: Sag mal, was du da alles noch finden wirst in deinen Containern. 28 große Container. Also da hast du noch einiges vor dir. Vielleicht
2: nicht die großen, es sind die kleinen. Die sind nur 6 Meter. Also es gibt die 12 Meter Container,
0: ja,
2: weißt du?
0: Ist klar, ja,
2: die, es sind die kurzen.
0: Ja. Ja? Kurze, okay. 28 kurze Container werden noch geräumt. Also wir können jetzt nicht... Soll ich eine Durchsage machen, dass die Leute dich nicht buchen sollen jetzt in nächster Zeit für die...
2: Dass ich da halt mehr Zeit habe und die Container...
0: Könnte nicht anrufen, den Joey. Der hat so viel zu tun jetzt. Das ist für ihn eher eine Belastung, wenn er jetzt noch Vorträge halten muss.
2: So ist es.
0: So. Oh Joey, das macht so viel Spaß, mit dir zu quatschen. Kannst du nicht nochmal kommen?
2: Ich komme jederzeit, Baba.
0: Okay, ist doch gut zu wissen. Dann erzählst du mir, was alles in den Containern drin war. Aber jetzt gucken wir dich erstmal an bei Surviving Amazonas und sind gespannt, ob du am Ende, wie von Heidi Klum, die verteilt ja Fotos und da gibt es Namen zu verteilen, ob du einen Namen bekommen hast von den Indigenen. Wir sind sehr gespannt. Joey, es war mir ein ganz großes Vergnügen mit dir.
2: Für mich auch. Barbara, du bist die Beste. Dankeschön.
0: Du auch. Tschüss.
2: Tschüss.
0: Die Vorstellung, dass Heidi Klum sagt, es tut mir leid, ich habe heute leider keinen Namen für dich, finde ich immer noch sehr, sehr lustig. Es war sehr schön mit Joey Kelly. Ich habe wirklich viel gelernt, sehr gerne zugehört. Das ist ein wahnsinnig interessanter Mann. Und man glaubt ja gar nicht, was die Leute alles so machen in ihrer Freizeit. Also ich liebe das, einfach mal so Einblick zu haben in andere Biografien und andere Leben. Und jetzt kann ich euch schon den Mund wässrig machen auf das, was nächste Woche kommt. Ich habe einen Fußballweltmeister bei mir im Studio, Christoph Kramer. Auch wenn er sich nicht mal richtig an den Sieg erinnert, wir tun's noch. Und Bücher schreiben tut er auch inzwischen. Der ist ein richtiger Bestseller-Autor geworden. Davon soll er uns erzählen und vieles mehr. Ihr seid hoffentlich mit dabei. Bis dann.
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1: Ich bin Gregor José Moser. 3 Tage nach seinem Bundestrainerdebüt steht für Jürgen Klopp und die deutsche Fußballnationalmannschaft schon das nächste Pflichtspiel an. In der Nations League geht's am 2. Spieltag gegen Griechenland. Pia Wegner berichtet.
2: Ein 1:1 Unentschieden gegen die Niederlande zum Auftakt und ein Bundestrainer, der angesichts der kurzen Vorbereitungszeit mit seiner Premiere zufrieden war. Mit dieser Ausgangslage geht's in die 2. Partie gegen Griechenland. Und gegen die Griechen spricht die Bilanz eindeutig für Deutschland. Noch nie gab's eine Niederlage, 70% der Partien hat das DFB-Team gewinnen können. Anpfiff in Augsburg ist um 20.45 Uhr.
1: Wie konnte es zu dem schweren Reisebusunfall heute Morgen kommen auf der A96 bei Buchlohe im Ostallgäu? Das soll jetzt ein Gutachten klären, wie die Polizei bekannt gegeben hat. Gegen einen der beiden Busfahrer, einen 40-jährigen Italiener, wird demnach wegen fahrlässiger Tötung im Straßenverkehr ermittelt. 2 Passagiere kamen bei dem Unfall ums Leben. Bundesgesundheitsminister Lindemann hat seine geplante Pflegereform verteidigt. Gegen Kritik aus der SPD, es handele sich um ein reines Sparpaket. Die SPD pocht unter anderem auf eine Begrenzung des Eigenanteils bei den Kosten für das Pflegeheim. In der ARD hat der CDU-Politiker Lindemann dem Vorschlag eine Absage erteilt, weil die Einsparungen dadurch nur bei rund 300 Euro pro Monat liegen würden, bei einem Gesamteigenanteil von durchschnittlich 4.000 Euro pro Heimplatz und Monat. Nach den Wahlniederlagen der CDU in Berlin und Mecklenburg-Vorpommern setzt sich der Arbeitnehmerflügel dafür ein, mehr Menschen in die Partei einzubinden. In der Union kämen inzwischen zu viele gesellschaftliche Gruppen kaum noch vor, heißt es in einem Grundsatzpapier des Bundesvorstands, wie das ZDF berichtet. 3,8 Millionen Besucher hat die Wiesn bisher angezogen. Das sind 300.000 mehr als letztes Jahr zur Halbzeit des Münchner Oktoberfests. Nach der kritischen Überfüllung vor einem Jahr hat sich das nachgeschärfte Sicherheitskonzept laut Wiesn-Chef Scharpf bewährt. Mit den vielen neuen Kameras könne die Festleitung zu jeder Sekunde sagen, wo wie viel los ist. Wegen zu vieler Besucher waren gestern die Haupteingänge zeitweise gesperrt.
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1: Hallo auf die Straßen und da ist aktuell alles ruhig soweit, uns liegen keine Meldungen vor. Gute Fahrt.
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4: Für den restlichen Tag bleibt es sonnig und wolkenlos bei Temperaturen um die 16 Grad. In der Nacht gehen die Temperaturen runter, wird es ein bisschen frischer, auf bis zu 6 Grad. Der Wettertrend morgen am Montag und auch am Dienstag bleibt es noch sehr schön und sehr sonnig bei Höchsttemperaturen von 23 bis 24 Grad.
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0: die Straßen und da ist aktuell alles ruhig soweit und liegen keine Meldungen vor. Gute Fahrt.
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3: Für den restlichen Tag bleibt es sonnig und wolkenlos bei Temperaturen um die 16 Grad. In der Nacht gehen die Temperaturen runter, wird es ein bisschen frischer, auf bis zu 6 Grad. Der Wettertrend morgen am Montag und auch am Dienstag bleibt es noch sehr schön und sehr sonnig bei Höchsttemperaturen von 23 bis 24 Grad.

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0: bin Gregor José Moser. Jürgen Klopp gibt jetzt gleich sein Heimdebüt als neuer Fußball-Bundestrainer. In der Nations League trifft Deutschland auf Griechenland. Anstoß in Augsburg ist um 20.45 Uhr. Im Vergleich zum 1:1 gegen die Niederlande am Donnerstag gibt es ein paar Änderungen. Im Tor wird Alexander Nübel stehen. Außerdem bekommt der Dortmunder Innenverteidiger Nico Schlotterbeck eine Pause. Die Schweizer wollen sich nicht stärker abschotten. Eine Initiative für eine strengere Neutralität ist bei einer Volksabstimmung gescheitert. Die Abstimmung war brisant, denn es ging um die Zusammenarbeit der Schweiz mit Nachbarländern und auch um Russland-Sanktionen. Christiane Ulrich berichtet aus Genf.
1: Mit der von rechts forcierten Abstimmung sollte eine striktere Auslegung der Neutralität in die Verfassung geschrieben werden. Sanktionen gegen Länder, die Kriege starten, wären dann nicht mehr möglich gewesen. Dagegen aber Geschäfte mit Kriegsparteien. Gegner hatten darauf gepocht, dass die Schweiz einen moralischen Kompass behält und Täter nicht genauso wie Opfer behandelt.
0: Terrorverdacht in Großbritannien. Dort hat die Polizei 5 Männer festgenommen, und zwar in der Nähe des Luftwaffenstützpunkts RAF Fairford, der vom US-Militär genutzt wird. Das berichtet die Nachrichtenagentur PA. Die Männer werden demnach verdächtigt, einen Anschlag vorbereitet zu haben. Zuvor waren der Polizei 3 verdächtige Fahrzeuge aufgefallen. Eine Sprecherin sagte, man sei noch in einem frühen Stadium der Ermittlungen. Wenn sich der Flug verspätet oder sogar storniert wird, pochen einige Passagiere auf Entschädigung. Im ersten Halbjahr hat es deswegen rund 53.000 Klagen gegeben. Damit ist die Zahl der Entschädigungsklagen gegen Fluglinien erstmals seit 2021 wieder deutlich zurückgegangen. Trotzdem sorgen diese laut dem Deutschen Richterbund weiter für enorme Arbeitsbelastungen an den Zivilgerichten. Unternehmen, die für ihre Produkte mit den Worten nachhaltig oder umweltfreundlich werben, müssen auch beweisen, dass sie es wirklich sind. Das schreibt eine EU-Richtlinie vor, die seit heute gilt. Außerdem sind nur noch Nachhaltigkeitssiegel erlaubt, die von einer unabhängigen Zertifizierungsstelle oder staatlichen Stelle vergeben wurden.
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0: Guten Abend auf die Straßen, und da ist aktuell alles ruhig soweit. Mir liegen keine Meldungen vor. Gute Fahrt.
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4: Die Nacht ist klar und wolkenlos und ganz schön frisch. Heute bei Tiefsttemperaturen von 6 Grad. Und der Wettertrend morgen am Montag geht's nochmal ganz schön rauf bei Höchsttemperaturen von 24 Grad. Dazu jede Menge Sonne und kaum Wolken.
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2: Die Nacht ist klar und wolkenlos und ganz schön frisch. Heute bei Tiefsttemperaturen von 6 Grad. Und der Wettertrend morgen am Montag geht es nochmal ganz schön rauf bei Höchsttemperaturen von 24 Grad. Dazu jede Menge Sonne und kaum Wolken.

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3: Ich bin Gregor Jussé Moser. Es ist ein neuer Rekord. Schon jetzt hat Deutschland

0: Sonnenstunden sowie der kontinuierliche Photovoltaikausbau. Linken Co-Chef Pantisano hat sich gegen Antisemitismusvorwürfe gegen seine Partei gewehrt. Im ARD-Bericht aus Berlin sagte er, die Linke stehe klar an der Seite jüdischer Menschen und stehe für den Schutz jüdischen Lebens ein. Kritik an der israelischen Regierung dürfe aber nicht mit antisemitischen Tönen vermischt werden. Die Linke hatte vor einer Woche die Berlin-Wahl gewonnen und will nun mit Grünen und SPD über eine Regierung sprechen. Die Polizei in England hat möglicherweise einen Terroranschlag verhindert. 5 Männer wurden festgenommen. Zuvor war ein Hinweis eingegangen, dass die Verdächtigen mit mehreren Lieferwagen auf dem Weg zum Luftwaffenstützpunkt Fairford seien. Dieser wird von den USA genutzt, um Angriffe auf iranische Raketenstellungen zu fliegen. Bei der geplanten Pflegereform sind sich Union und SPD uneins. Die SPD droht mit Blockade der Reformpläne und will grundsätzliche Änderungen. Gesundheitsminister Lindemann erteilte dem in der ARD eine Absage. Aus Berlin, Ronny Thorau.
1: Die SPD fordert einen Beitrag der Privatversicherten zur Pflegereform und einen Pflegedeckel. Den hält Gesundheitsminister Lindemann für zu kurz gesprungen. Er spare wenige 100 Euro bei inzwischen 3.000 bis 4.000 Euro Eigenanteil. Immerhin, Lindemann gibt sich noch optimistisch. Auch über andere Reformen habe man sich ja schon mal kurz vor knapp geeinigt. Eigentlich soll die Pflegereform am Mittwoch ins Kabinett.
0: Die Schweizerinnen und Schweizer haben sich gegen eine strengere Auslegung der politischen Neutralität ausgesprochen. Gut 70% stimmten bei der Volksabstimmung mit Nein, wie das Bundesamt für Statistik mitteilte. Damit könnte sich die Schweiz auch weiterhin an Sanktionen der EU gegen zum Beispiel Russland beteiligen.
2: 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Und derzeit liegen uns für euch keine Störungsmeldungen vor. Gute Fahrt. 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
3: Die Nacht ist klar und wolkenlos und ganz schön frisch. Heute bei Tiefsttemperaturen von 6 Grad. Und der Wettertrend morgen am Montag geht's nochmal ganz schön rauf bei Höchsttemperaturen von 24 Grad. Dazu jede Menge Sonne und kaum Wolken.

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0: hier die aktuellen Meldungen von den Straßen bei uns in der Region. Wenn ihr gerade auf der A6 Nürnberg in Richtung Pilsen unterwegs seid, fahrt zwischen den Anschlussstellen Amberg Süd und Amberg Ost besonders vorsichtig. Hier kommt es zu Verzögerungen durch Gegenstände auf der Fahrbahn.
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Die Nacht ist klar und wolkenlos und ganz schön frisch. Heute bei tiefster Temperaturen von 6 Grad. Und der Wettertrend morgen am Montag geht's nochmal ganz schön rauf bei Höchsttemperaturen von 24 Grad. Dazu jede Menge Sonne und kaum Wolken.

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10: Ich bin Moritz Einzel. Die Schweizer wollen sich nicht stärker abschotten. Eine Initiative für eine strengere Neutralität ist bei einer Volksabstimmung gescheitert. Die Abstimmung war brisant, denn es ging um die Zusammenarbeit der Schweiz mit Nachbarländern und auch um Russland-Sanktionen. Christiane Ulrich berichtet aus Genf.
11: Mit der von rechts forcierten Abstimmung sollte eine striktere Ausgabe

0: Verteidigung der Neutralität in die Verfassung geschrieben werden. Sanktionen gegen Länder, die Kriege starten, wären dann nicht mehr möglich gewesen. Dagegen aber Geschäfte mit Kriegsparteien. Gegner hatten darauf gepocht, dass die Schweiz einen moralischen Kompass behält und Täter nicht genauso wie Opfer behandelt.
1: Wenn sich der Flug verspätet oder sogar storniert wird, pochen einige Passagiere auf Entschädigung. Im ersten Halbjahr hat es deswegen rund 53.000 Klagen gegeben. Damit ist die Zahl der Entschädigungsklagen gegen Fluglinien erstmals seit 2021 wieder deutlich zurückgegangen.

0: verteidigt gegen Kritik aus der SPD, es handle sich um ein reines Sparpaket. Die SPD pocht unter anderem auf eine Begrenzung des Eigenanteils bei den Kosten für das Pflegeheim. In der ARD hat der CDU-Politiker dem Vorschlag eine Absage erteilt. Die Einsparungen dadurch lägen nur bei rund 300 Euro, bei einem Gesamteigenanteil von durchschnittlich 4.000 Euro pro Heimplatz und Monat, so Linnemann. Unternehmen, die für ihre Produkte mit den Worten nachhaltig oder umweltfreundlich werben, müssen auch beweisen, dass die es auch wirklich sind. Das schreibt eine EU-Richtlinie vor, die seit heute gilt. Außerdem sind nur noch Nachhaltigkeitssiegel erlaubt, die von einer unabhängigen Zertifizierungsstelle oder staatlichen Stelle vergeben wurden. 3,8 Millionen Besucher hat die Wiesn bisher angezogen. Das sind 300.000 mehr als letztes Jahr zur Halbzeit des Münchner Oktoberfests. Von einer fröhlichen und friedlichen Stimmung spricht Wiesn-Chef Scharpf. Nach der kritischen Überfüllung vor einem Jahr habe sich das nachgeschärfte Sicherheitskonzept bewährt. Mit den vielen neuen Kameras könne die Festleitung zu jeder Sekunde sagen, wo wie viel los ist. Wegen zu vieler Besucher waren gestern die Haupteingänge zeitweise gesperrt.
1: 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Hier die aktuellen Meldungen von den Straßen bei uns in der Region. Wenn ihr gerade auf der A6 Nürnberg in Richtung Pilsen unterwegs seid, fahrt zwischen den Anschlussstellen Amberg Süd und Amberg Ost besonders vorsichtig. Hier kommt es zu Verzögerungen durch Gegenstände auf der Fahrbahn.
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3: Die Nacht ist klar und wolkenlos und ganz schön frisch. Heute bei Tiefsttemperaturen von 6 Grad. Und der Wettertrend morgen am Montag geht's nochmal ganz schön rauf bei Höchsttemperaturen von 24 Grad. Dazu jede Menge Sonne und kaum Wolken.

0: hier die wichtigsten Meldungen von den Straßen bei uns in der Region. Besonders vorsichtig solltet ihr auf der A6 Nürnberg in Richtung Pilsen fahren. Zwischen den Anschlussstellen Amberg Süd und Amberg Ost kommt es zu Behinderungen durch Gegenstände auf der Fahrbahn. Auf der A93 Holledau in Richtung Regensburg. Fahrt zwischen den Anschlussstellen Hausen und Saalhaupt besonders vorsichtig. Es kommt zu Behinderungen durch Personen auf der Fahrbahn.
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3: Die Nacht ist klar und wolkenlos und ganz schön frisch. Heute bei Tiefsttemperaturen von 6 Grad. Und der Wettertrend morgen am Montag geht es nochmal ganz schön rauf bei Höchsttemperaturen von 24 Grad. Dazu jede Menge Sonne und kaum Wolken.

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6: Ich bin Moritz Einzel. Die Heimpremiere von Jürgen Klopp als Bundestrainer ist schiefgegangen. Die deutsche Fußballnationalmannschaft hat ihr zweites Gruppenspiel in der Nations League in Augsburg gegen Griechenland mit 0:1 verloren. Siegtorschütze für die Griechen war Dimitrios Korbelis in der 74. Minute. Weiter geht's für das deutsche Team am kommenden Donnerstag in München. Dann ist der Gegner Serbien. Bundesgesundheitsminister Linnemann lehnt die neuen Vorschläge der SPD für eine Reform der Pflegeversicherung ab. In der ARD sagte der CDU-Politiker, der vom Koalitionspartner geforderte Pflegedeckel gehe ihm nicht weit genug. Er warne davor, jetzt so zu tun, als ob damit auch nur im Ansatz ein Problem gelöst sei, so Linnemann.
7: Die Pflegeversicherung ist strukturell unterfinanziert. Jedes Jahr fehlen 10% der Ausgaben, das sind rund 10 Milliarden, sage ich jetzt mal Pi mal Daumen. Und wenn wir das nicht strukturell ändern, dass man mit den Einnahmen auskommt, was an Ausgaben rausgeht, werden wir die Zukunft im Pflegesystem nicht gewinnen.
6: Linnemann sagte, man dürfe nicht nur Pflaster aufkleben, sondern müsse erste Hilfe leisten. Strukturelle Reformen in der Pflege sollen ab Ende Oktober in einer Kommission beraten werden. Wie konnte es zu dem schweren Reisebusunfall heute Morgen auf der A96 bei Buchlohe im Ostallgäu kommen? Das soll jetzt ein Gutachten klären, wie die Polizei bekannt gegeben hat. Gegen einen der beiden Busfahrer, einen 40-jährigen Italiener, wird demnach wegen fahrlässiger Tötung im Straßenverkehr ermittelt. Er saß am Steuer, als der Bus von der Fahrbahn abkam und umkippte. Zwei Passagiere kamen dabei ums Leben, viele weitere wurden verletzt. Die Schweizerinnen und Schweizer haben sich gegen eine strengere Auslegung der politischen Neutralität ausgesprochen. Gut 70% stimmten

0: hätte die Schweiz womöglich die Russland-Sanktionen aufgehoben. Es ist ein neuer Rekord. Schon jetzt hat Deutschland im laufenden Jahr mehr Solarstrom produziert als im kompletten vergangenen Jahr. Bis heute sind 90,2 Terawattstunden Solarstrom erzeugt worden, wie eine Auswertung des Bundesverbandes Solarwirtschaft zeigt. Grund für den Rekord seien ungewöhnlich viele Sonnenstunden sowie der kontinuierliche Photovoltaikausbau.
1: 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Hier die wichtigsten Meldungen von den Straßen bei uns in der Region. Besonders vorsichtig solltet ihr auf der A6 Nürnberg in Richtung Pilsen fahren. Zwischen den Anschlussstellen Amberg Süd und Amberg Ost kommt es zu Behinderungen durch Gegenstände auf der Fahrbahn. Auf der A93 Holledau in Richtung Regensburg. Fahrt zwischen den Anschlussstellen Hausen und Saalhaupt besonders vorsichtig. Es kommt zu Behinderungen durch Personen auf der Fahrbahn.
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3: Die Nacht ist klar und wolkenlos und ganz schön frisch. Heute bei Tiefsttemperaturen von 6 Grad. Und der Wettertrend morgen am Montag geht's nochmal ganz schön rauf bei Höchsttemperaturen von 24 Grad. Dazu jede Menge Sonne und kaum Wolken.

0: hier die aktuellen Meldungen von den Straßen bei uns in der Region. Fahrt auf der A6 Nürnberg in Richtung Pilsen besonders vorsichtig. Zwischen Amberg Süd und Amberg Ost kommt es zu Verzögerungen durch Gegenstände auf der Fahrbahn.
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3: Die Nacht ist klar und wolkenlos und ganz schön frisch. Heute bei Tiefsttemperaturen von 6 Grad. Und der Wettertrend morgen am Montag geht es nochmal ganz schön rauf bei Höchsttemperaturen von 24 Grad. Dazu jede Menge Sonne und kaum Wolken.

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2: Selbstverständlich. Ciao, ciao dabei.
3: Tschüss. Wir freuen uns.

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1: Ich bin Moritz Einzel. Die deutsche Fußballnationalmannschaft hat ihr zweites Gruppenspiel in der Nations League verloren. Bei der Heimpremiere von Jürgen Klopp als Bundestrainer unterlag das DFB-Team in Augsburg Griechenland mit 0:1. Klopps Fazit in der ARD: Die Abläufe haben gefehlt.
2: Wir können nicht uns die Bälle einfach holen, wo wir sie uns holen wollen und dann nach vorne tragen und dann hoffen, dass da irgendeiner aus dem Weg geht. Und das ist jetzt die Geschichte des Spiels so ein bisschen. Und ich habe nicht damit gerechnet, aber es hat mich jetzt auch nicht überrascht, dass sie am Ende so ein Drecksding da reinwurschteln.
1: Am kommenden Donnerstag geht's weiter für das deutsche Team. In München ist dann Serbien der Gegner. Im Koalitionsstreit um die Pflegereform hat Gesundheitsminister Linnemann die neuen Vorschläge der SPD zurückgewiesen. Ein Pflegedeckel würde ihm nicht weit genug gehen, sagte Linnemann in der ARD.
3: Deshalb plädiere ich für eine Kommission, dass wir jetzt sozusagen nicht nur Pflaster aufkleben, sondern eine erste Hilfe leisten, damit weiter die Leistungen ausgezahlt werden an die Pflegebedürftigen und die Beiträge stabil halten.
1: Ab Ende Oktober solle dann eine Kommission über strukturelle Reformen in der Pflege beraten, so Linnemann. Die Grünen-Vorsitzenden Franziska Brandner und Felix Banaschak wollen weiter an der Spitze der Partei bleiben. Beide haben mitgeteilt, dass sie auf dem Parteitag Anfang Dezember für eine zweite Amtszeit kandidieren. Brandner und Banaschak sind seit knapp 2 Jahren im Amt. Die Polizei in England hat möglicherweise einen Terroranschlag verhindert. 5 Männer wurden festgenommen. Zuvor war ein Hinweis eingegangen, dass die Verdächtigen mit mehreren Lieferwagen auf dem Weg zum Luftwaffenstützpunkt Fairford seien. Dieser wird von den USA genutzt, um Angriffe auf iranische Raketenstellungen zu fliegen. Bei einer Volksabstimmung in der Schweiz haben die Menschen im Land eine deutliche Verschärfung der Tradition

0: traditionellen schweizerischen Neutralität abgelehnt. Rund 70% stimmten gegen die sogenannte Neutralitätsinitiative. Sie sah unter anderem vor, dass es keine Wirtschaftssanktionen mehr geben soll gegen Länder, die einen Krieg begonnen haben, also im aktuellen Fall Russland.
1: 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Hier die aktuellen Meldungen von den Straßen bei uns in der Region. Fahrt auf der A6 Nürnberg in Richtung Pilsen besonders vorsichtig.

0: kriegen wir noch mal ordentlich viel Sonne bei Höchsttemperaturen von 24 Grad. Und der Wettertrend, so schön bleibt's erstmal. Morgen am Dienstag ebenfalls viel Sonne und Höchsttemperaturen von 23 Grad. Ab Mittwoch zieht's ein bisschen mehr zu, aber mild und warm bleibt's.
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hier die wichtigsten Meldungen von den Straßen bei uns in der Region. Wenn ihr gerade auf der A3 Nürnberg in Richtung Passau unterwegs seid, fahrt zwischen den Anschlussstellen Oberülsbach und Neumarkt in der Oberpfalz besonders vorsichtig. Hier kommt es zu Verzögerungen wegen eines defekten Fahrzeugs auf der Fahrbahn.

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1: Ich bin Moritz Einzel. Die Griechen haben Jürgen Klopp sein Heimdebüt als Bundestrainer verdorben. Die deutsche Fußballnationalmannschaft hat ihr zweites Nations League Gruppenspiel in Augsburg gegen Griechenland mit 0:1 verloren. Es war ein zähes Spiel, eine deutsche Mannschaft noch ohne ausreichende Automatismen rannte an gegen tiefstehende Griechen. DFB-Kapitän Joshua Kimmich in der ARD.
2: Ja, mit ein bisschen Glück hätten wir einen reingekriegt, aber insgesamt war es zu statisch von uns, nicht ganz so kreativ. Wir hatten zu wenig Bewegung, uns ist zu wenig eingefallen. Deswegen hätte ich jetzt gesagt, so ein 0-0 wäre verdient gewesen. Dass wir es verlieren, ist schon sehr unglücklich.
1: Weiter geht's für die deutsche Mannschaft am Donnerstag in München gegen Serbien. Papst Leo XIV. Ist bei seinem Frankreich-Besuch mit Opfern sexuellen Missbrauchs durch katholische Geistliche zusammengekommen. Das Treffen fand im Marienwallfahrtsort Lourdes statt. Leo versprach nach Angaben des Vatikans, sich dafür einzusetzen, dass sich das erlittene Unrecht für andere nicht wiederholt. Zuvor hatte der Papst bei einer Freiluftmesse von tiefen Wunden und schmerzhaften Fehltritten gesprochen, die in der Kirche begangen worden seien. Die Linke greift in Berlin nach der Regierungsverantwortung, sieht sich aber Vorwürfen ausgesetzt. Bundeschef Pantisano hat gesagt, dass mutmaßliche Nähe zur organisierten Kriminalität aufgearbeitet werde und
3: uns wird ja vorgeworfen, wir seien antisemitisch, was ich absolut zurückweise, weil wir als eine der wenigen uns trauen, öffentlich zu kritisieren, was in Israel passiert.
1: Man stehe für den Schutz jüdischen Lebens in Deutschland ein, in Berlin und überall anders, beteuerte Pantisano. Bei schweren Unwettern und Erdrutschen in Indien und Nepal sind mindestens 70 Menschen ums Leben gekommen. In Nepal warnen die Behörden zudem vor weiteren Sturzfluten, weil die Wasserstände der großen Flüsse weiter steigen. Erst im August waren bei Überschwemmungen in Nepal mehr als 1.400 Menschen ums Leben gekommen. Tausende werden noch vermisst. 3,8 Millionen Besucher hat die Wiesn bisher angezogen. Das sind 300.000 mehr als letztes Jahr zur Halbzeit des Münchner Oktoberfests. Von einer fröhlichen und friedlichen Stimmung spricht Wiesn-Chef Scharpf. Nach der kritischen Überfüllung vor einem Jahr habe sich das nachgeschärfte Sicherheitskonzept bewährt.
0: 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Hier die wichtigsten Meldungen von den Straßen bei uns in der Region. Wenn ihr gerade auf der A3 Nürnberg in Richtung Passau unterwegs seid, fahrt zwischen den Anschlussstellen Oberölsbach und Neumarkt in der Oberpfalz besonders vor.

0: vorsichtig. Hier kommt es zu Verzögerungen wegen eines defekten Fahrzeugs auf der Fahrbahn.
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2: Zum Start in die neue Woche kriegen wir noch mal ordentlich viel Sonne bei Höchsttemperaturen von 24 Grad. Und der Wettertrend, so schön bleibt's erstmal. Morgen am Dienstag ebenfalls viel Sonne und Höchsttemperaturen von 23 Grad. Ab Mittwoch zieht's ein bisschen mehr zu, aber mild und warm bleibt's.

0: Ich bin Moritz Einzel. Das war schon eine ziemliche Euphoriebremse gestern Abend in Augsburg. Die deutsche Fußballnationalmannschaft hat ihr erstes Heimspiel unter Bundestrainer Jürgen Klopp verloren. Die Nations League-Partie gegen Griechenland endete 0:1. Für die Fans natürlich enttäuschend. Klopp hat aber viel mitgenommen, wie er in der ARD gesagt hat.
1: Das sind alles super wichtige Informationen, aber natürlich keine, die jetzt hier irgendjemand im Stadion heute haben wollte. Und trotzdem haben wir sie gekriegt.
0: Schon am Donnerstag gibt's die Chance, es besser zu machen. Dann trifft Deutschland in München auf Serbien. Linken-Chef Pantisano hat sich gegen Vorwürfe gewehrt, seine Partei sei antisemitisch. Er weise das absolut zurück, sagte er in der ARD.
2: Es ist auch wichtig, klar zu machen, dass wir als Linke und unsere Bürgermeisterin zukünftige Elif Erhard, die einen 5-Punkte-Plan zum Schutz jüdischen Lebens aufgelegt hat, an der Seite jüdischer Menschen dieser Stadt steht. Und deswegen weise ich das auch so vehement zurück.
0: Die Linke traue sich, öffentlich zu kritisieren, was in Israel passiere. Die rechtsextreme israelische Regierung verübe sehr wohl einen Genozid in Gaza, behauptete Pantisano. Die Menschen in der Schweiz haben sich dagegen ausgesprochen, ihre traditionelle politische Neutralität noch strenger auszulegen. Gut 70% stimmten gegen eine Initiative, die letztlich die Aufhebung von Sanktionen gegen Russland hätte zur Folge haben können. Nach dem Ausbruch des Ukraine-Kriegs hatte der damalige Schweizer Bundespräsident Cassis zur Übernahme der EU-Sanktionen gesagt, einem Aggressor in die Hände zu spielen, sei nicht neutral. Der Irak meldet, dass das US-Militär vollständig aus dem Land abgezogen sei. Alle US-Kampftruppen und logistischen Kräfte hätten den Irak verlassen, sagte ein Regierungsvertreter. Die USA haben das noch nicht offiziell bestätigt. Allerdings war der Abzug aus dem Irak seit gut 2 Jahren geplant. Seit 2014 war das US-Militär im Irak, um die Terrormiliz Islamischer Staat zu bekämpfen. Zur Halbzeit des Münchner Oktoberfests hat die Festleitung eine positive Zwischenbilanz gezogen. Bislang kamen etwa 3,8 Millionen Besucher auf die Wiesn. Das sind etwa 300.000 mehr als im vergangenen Jahr. Und nach der kritischen Überfüllung im vergangenen Jahr habe sich das nachgeschärfte Sicherheitskonzept bewährt, so Wiesn-Chef Scharpf.
3: 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Freie Fahrt für euch aktuell. Wir wünschen guten und sicheren Verkehr.
4: Zum Start in die neue Woche kriegen wir noch mal ordentlich viel Sonne bei Höchsttemperaturen von 24 Grad. Und der Wettertrend, so schön bleibt's erstmal. Morgen am Dienstag ebenfalls viel Sonne und Höchsttemperaturen von 23 Grad. Ab Mittwoch zieht's ein bisschen mehr zu, aber mild und warm bleibt's.